0: Palästinensern sich angemeldet. Zusätzlich kommen zehntausende Fußballfans zum FA Cup-Finale nach Wembley. Die Polizei ist nach eigenen Angaben mit 4000 Beamten, Drohnenteams und gepanzerten Fahrzeugen im Einsatz. Bei der Eishockey-Weltmeisterschaft in der Schweiz hat die deutsche Mannschaft ihr Auftaktmatch verloren. Sie unterlag in Zürich dem vierfachen Weltmeister Finnland mit 1:3. AD-Sportreporter Burkhard Hupe.
1: Das Ergebnis war in Ordnung, das Spiel allerdings nur bedingt, denn die Finnen dominierten in jeder Hinsicht und stellten den deutschen Torhüter Philipp Grubauer immer wieder auf die Belastungsprobe und der hielt diesen Proben auch fast durchgehend stand. Bei 2 Überzahltoren war er machtlos, da führte Finnland also mit 2:0. Immerhin Stefan Leubel aus Straubing gelang 12 Minuten vor dem Ende der Anschlusstreffer, aber nachdem Finnland dann erneut auf 2 Tore davongezogen war, war alle Liebesmühe vergeblich und so unterliegt Deutschland fast erwartungsgemäß gegen Finnland mit 1:3.
0: Das Wetter in Deutschland. Nachts langsam nachlassender Regen. Oberhalb von 1200 Metern fällt Schnee. Örtlich gibt es auch Nebel. Die Tiefstwerte 8 bis 0 Grad. Vereinzelt kommt es zu Bodenfrost. Am Tag wechselnd bewölkt und gebietsweise Schauer. Es kann auch Gewitter geben. Nur von der Mitte bis zur Oder längere Zeit trocken und häufiger Sonne. Maximal 8 bis 17 Grad. Die Zeit 2:03 Uhr.
2: Dia 40. Essen Richtung Duisburg ist zwischen dem Kreuz Kaiserberg und dem Kreuz Duisburg wegen Brückenarbeiten bis Dienstag früh gesperrt. Dia 61. Mönchengladbach-Venlo ist zwischen dem Kreuz Mönchengladbach und Mackenstein in beiden Richtungen bis Montag um 5 Uhr gesperrt. Dia 480. Wetzlar-Blasbach. Die ist zwischen Aslar und dem Wetzlarer Kreuz wegen der Baustelle bis 5 Uhr in beiden Richtungen gesperrt. Da ist eine Umleitung eingerichtet. Und die A 33. Osnabrück Richtung Bielefeld, die ist im Kreuz Osnabrück Süd gesperrt.
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2: Was geht bei euch in dieser Nacht? Also ihr hört zu, das ist schon mal gut. Aber was geht sonst noch außer junge Nacht hören? Meldet euch gerne rein. 0221 567 89111. Franzi Pille ist hier. Bei mir geht Knöpfe drücken, damit ihr Musik hört, wie jetzt Serena Carpenter. Oh boy.

Football. Die Fußball-WM will ja offenbar dem Super Bowl Konkurrenz machen und plant ja auch so eine Halbzeitshow im WM-Finale. Ob das so big wird wie beim Super Bowl, ich weiß nicht. Super Bowl Halftime Show, da stecken ja zig Millionen Dollar drin. Das ist das größte Sportereignis der Welt. Das gucken sehr viele Leute. So, und jetzt will die FIFA da auch mitspielen. Und welche Stars, die fürs Finale rankarren, das checken wir hier nach zwei Songs.

0: Jetzt sollen nicht nur die Turniergucker abgeholt werden, sondern auch die Musikfans. Bei der Fußball-Weltmeisterschaft der Männer. Die startet in einem Monat und wird nicht nur für Fußballfans krass, sondern auch für so Menschen wie Brynja Becker aus dem Junge Nacht-Team. Also Menschen, die mit Fußball nichts anfangen können, aber eben mit Stars und Musik.
1: Ja, und es werden auch immer mehr Stars angekündigt, die während der WM auftreten. Ganz neu, Chris Martin von Coldplay hat eine komplette Gang zusammengestellt für die allererste Halbzeitshow beim WM-Finale. Hat er jetzt in einem Video den Figuren aus der Sesamstraße erzählt?
2: Well, this year for the first time, there's a halftime show at the World Cup Final.
3: What? Yeah. No, a yeah. Halftime show?
2: Yeah, halftime show.
3: Halftime-Show.
0: Also es ist super sweet, aber mit der Sesamstraße, wieso?
1: Ich habe nicht den blassesten Schimmer. Vielleicht werden die auch auf der Bühne auftauchen, aber ich weiß es nicht. Irgendwie ist das Video aber auch sehr nice. Das hat so die richtige Dosis Cringe, wenn die Figur Animal, also Tier, zum Beispiel die Acts ausruft, die auftreten werden.
4: Madonna, Shakira, BTS!
1: Also, ja, Madonna, BTS und Shakira treten auf.
0: Ja, auch so ein bisschen Fiebertraumler. Das ist aber ein krasses Line-Up, ne? Und dazu ja auch noch ein offizieller WM-Song, der kommt von Shakira. Und der ist auch echt ein Brett.
1: Ja, die ist ganz neu mit Burner Boy und Dai Dai heißt der Song rausgekommen. Heißt Los geht's auf Italienisch, singt sie auch noch in ganz vielen anderen Sprachen im Song. Und der klingt auch ziemlich nice, finde ich.
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0: Ja, ich meine, gut, Shakira ist ja auch WM-Song Pro nach Waka Waka von 2010. Dai Dai von ihr hören wir später noch in voller

0: Memories von David Guetta habt ihr gehört hier in der Jungen Nacht der ARD. Wir haben jetzt 2:30. Die A40, Essen Richtung Duisburg, ist zwischen dem Kreuz Kaiserberg und dem Kreuz Duisburg wegen Brückenarbeiten bis Dienstag früh gesperrt. Die A61, Mönchengladbach-Venlo, ist zwischen dem Kreuz Mönchengladbach und Mackenstein in beiden Richtungen bis Montag um 5 gesperrt. Die A480, Wetzlar-Wetzlar-Blasbach, ist zwischen Aslar und dem Wetzlarer Kreuz wegen einer Baustelle noch bis 5 Uhr in beiden Richtungen gesperrt. Eine Umleitung ist eingerichtet. Und zum Schluss noch die A33, Osnabrück Richtung Bielefeld, die ist im Kreuz Osnabrück-Süd gesperrt.
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0: Heute mit mir Franzi Pille und Junge Nachthörer Tobi ist auch am Start. Er schreibt hier über die 0221 56789 111. Guten Morgen, ich bin heute Nacht wieder mit dem Taxi unterwegs. Junge Nacht ist ein Muss dabei. Das freut uns sehr. Und er schreibt noch, Gruß an alle, die auch arbeiten dürfen, ist hiermit ausgerichtet. Was macht ihr denn so? Arbeitet ihr auch oder macht ihr was ganz anderes? Meldet euch gerne. Gerne auch mit einer Sprachnachricht an die 0221 56789 111.

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1: Einige hängen da echt seit Montag im Matsch ab. Motorsport gucken, das musst du echt wollen. Also vor allem auf dem Nürburgring in der Eifel. Da ist 24-Stunden-Rennen jetzt am Wochenende. Und es ist eine eigene Wetterzone, das muss man so sagen. Es ist einfach gerade komplett nass. Aber ja, krasse Fans harren da schon mit ihren Wohnmobilen tagelang im Matsch aus. 161 Autos gehen dieses Wochenende an den Start. Und mit dabei ist Leo Geißler, 20 Jahre alt, professioneller Rennfahrer. Wir haben mit ihm gequatscht und er sagt, er wusste schon sehr früh, dass er Rennautos einfach super geil findet.
2: Mit 7 Jahren, 2013 war das. Ich bin eigentlich mehr oder weniger eigentlich die ganze Zeit nur in irgendwelche Wände reingefahren, weil ich das halt damals noch nicht richtig kontrollieren konnte. Also es war wirklich so halt, wie man sich das vorstellt, so ein 7-jähriger Junge, der damals noch, würde ich meinen, komplett talentfrei war. Aber für mich hat das halt so Spaß gemacht, dass ich dann irgendwann dann gesagt habe, ja, das könnte ich mir vorstellen, auch mal als Hobby auszuüben. Aber es war natürlich damals absolut nicht abzusehen, wo ich dann mittlerweile gelandet bin.
1: Ja, ich hoffe, er fährt jetzt nicht mehr gegen Wände, sondern ins Ziel auf dem Nürburgring. Die Strecke da, die ist wirklich tricky.
2: So auf der Nürburgring Grand Prix Strecke, da weiß man ungefähr so, ja okay, nach einer Runde, hier geht's da lang, hier geht's da lang. Aber 25 Kilometer, 73 Kurven, die muss man sich halt dann auch irgendwann mal merken. Wäre natürlich gut, wenn ich das kann. Kann ich jetzt? Kann ich spoilern?
1: Ja, sehr gut. Dafür hat er auch viel trainiert, sagt er, viele Videos geguckt von der Rennstrecke, ne? Und dann so gecheckt, ah, okay, da ist Rechtskurve, da Linkskurve, ah, muss ich mir merken. Ich sage euch, allein deswegen könnte ich schon kein Rennfahrer werden. Ich vergesse schon, was ich aus der Küche holen wollte, sobald ich da durch die Tür bin. Also 24-Stunden-Rennen am Nürburgring dieses Wochenende. Leo Geißler ist mit dabei.

Das Summertime Sadness, hört ihr jetzt? Ich habe gerade ehrlicherweise Springtime Sadness. Hatte mir das irgendwie schöner vorgestellt mit diesem Mai, wettermäßig. Hab mir einfach auf dem Weg hierher Handschuhe angezogen zwischendurch. So ein Mai ist das. Aber ich hoffe dann auf Summertime Happiness, auch wenn Lana Del Rey anders singt.

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1: Um 3 Uhr mit Klaus Reginek. Das US-Verteidigungsministerium hat Truppenverlegungen gestoppt. Nach den Ankündigungen der US-Regierung war ein Truppenabzug aus Deutschland erwartet worden. Stattdessen wurden angekündigte Verlegungen von Soldaten aus den USA nach Deutschland und Polen kurzfristig abgesagt. Aus Washington berichtet Benedikt Schäper.
2: Allein 4000 Soldaten einer Panzerbrigade sollen in dieser Woche ihre Reise Richtung Osteuropa abgebrochen haben. Teilweise bereits auf dem Weg zum Flughafen habe man sie zurückgerufen. Auch die Entsendung eines Raketenbataillons nach Deutschland sei gestrichen worden. Sowohl Demokraten als auch Republikaner äußerten sich kritisch zu dem Beschluss. Er sende ein falsches Signal sowohl nach Russland als auch an die Partner in Europa. Ob die gestrichenen Verlegungen Teil der von US-Präsident Trump angekündigten Truppenreduzierung in Deutschland sind, ist bisher unklar.
1: Nach dem Besuch von Präsident Trump in China hat der US-Flugzeughersteller Boeing eine Bestellung von 200 Flugzeugen bestätigt. Analysten der Investmentfirma Jefferies waren allerdings von bis zu 500 Flugzeugen vom Typ 737 ausgegangen. An der Wall Street gab der Aktienkurs von Boeing zeitweise um mehr als 4% nach. Auch in diesem Jahr gibt es Diskussionen über das Hissen der Regenbogenflagge auf dem Bundestag anlässlich des Christopher Street Days. Bundestagspräsidentin Klöckner von der CDU lehnt das, wie schon im vergangenen Jahr, ab. Sie verweist erneut auf die Neutralitätspflicht des Bundestages. Unter anderem von den Grünen kommt deshalb Kritik. Die Grünen-Bundestagsabgeordnete Slavik wirft der Union in der Rheinischen Post eine Mitschuld an anti-queerer Stimmung vor. In der dritten Fußball-Bundesliga steht heute ein Aufstiegsfinale an. Nur der VfL Osnabrück steht schon als Zweitligist fest. Informationen von ARD-Sportreporterin Sarah Schwedmann.
3: In der dritten Liga kann im Kampf um den Aufstieg heute wirklich jedes Tor alles verändern. Energie Cottbus hat vor dem letzten Spieltag die beste Ausgangslage im Kampf um Platz 2.

0: Zwei Punkte dahinter sind der MSV Duisburg und Rot-Weiß Essen gleich auf. Duisburg liegt wegen der deutlich besseren Tordifferenz vorn. Der MSV hätte mit einem Sieg gegen Viktoria Köln mindestens die Relegation sicher. Für den direkten Aufstieg darf Cottbus nicht in Regensburg gewinnen. Essen muss beim bereits abgestiegenen SSV Ulm gewinnen und gleichzeitig auf Patzer von Duisburg und Cottbus hoffen. Auch Hansa Rostock hat mit einem sehr hohen Sieg noch Außenseiterchancen auf die Relegation.
1: Das Wetter in Deutschland. Nachts langsam nachlassender Regen. Oberhalb von 1200 Metern fällt Schnee. Örtlich gibt es auch Nebel. Die Tiefstwerte 8 bis 0 Grad. Am Tag wechselnd bewölkt oder gebietsweise Schauer und Gewitter. Nur von der Mitte bis zur Oder längere Zeit trocken und häufiger Sonne. Maximal 8 bis 17 Grad. 3:03 Uhr.
2: Die A2 Hannover Richtung Berlin und die A39 Wolfsburg Richtung Braunschweig sind im Kreuz Wolfsburg-Königslutter nach einem Unfall gesperrt. Die A7 Kassel Richtung Hannover ist zwischen Hedemünden und dem Dreieck Drammetal gesperrt. Die A40 Essen Richtung Duisburg ist zwischen dem Kreuz Kaiserberg und dem Kreuz Duisburg wegen Brückenarbeiten noch bis Dienstag früh gesperrt. Die A61 Mönchengladbach-Venlo ist zwischen dem Kreuz Mönchengladbach und Mackenstein in beiden Richtungen bis Montag um 5 Uhr gesperrt. Auf der A72 Plauen-Chemnitz zwischen Zwickau-Ost und Hartenstein kommt es zu Nebelbildung mit Sichtweiten unter 50 Meter. Die A480 Wetzlar-Blasbach ist zwischen Aslar und dem Wetzlarer Kreuz wegen der Baustelle noch bis 5 Uhr in beiden Richtungen gesperrt. Eine Umleitung ist eingerichtet. Und zum Schluss noch die A33 Osnabrück Richtung Bielefeld. Die ist im Kreuz Osnabrück Süd gesperrt.
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2: Hier ist Franzi Pille. Schön, dass ihr am Start seid. I Liver und Apache 207 habe ich jetzt für euch. Wunder!

0: Ihr Fußballfans, seid ihr schon hyped? In einem knappen Monat startet ja die WM der Männer. Falls das Feeling jetzt noch nicht so da ist, vielleicht hilft euch das. Das ist der offizielle WM-Song Die Die von Shakira und Burner Boy. Ist jetzt ganz frisch draußen. Ich meine, gut, Shakira ist ja WM-Song Pro. Nach Waka Waka kennt die sich aus. Und offenbar geht man auch speziell ans Fußballthema ran. Also wenn man einen Song machen will oder machen soll oder machen darf, dann ganz special für Fußball. Das hat sie jetzt bei der Pressekonferenz der FIFA gesagt.
1: I've created the song Die Die specifically for this World Cup.
0: Also klar, sie hat den Track speziell für die WM gemacht, geschrieben, aber nicht nur für die WM.
1: But also for so many kids around the world who don't have a voice, who's once been told that their dream is too big, who are waiting for an opportunity.
0: Also sie hat ihn auch gemacht für Kinder auf der ganzen Welt, die keine Stimme haben, denen gesagt worden ist, deren Träume sind zu groß, die werden sich nie erfüllen. Und damit meint sie auch Kinder, die kein oder wenig Zugang zur Bildung haben. Und deswegen spendet Shakira die Einnahmen dieses Tracks an den FIFA Education Fund, sagt sie eben. Den Track Die Die hört er jetzt in voller Länge hier in der Jungen Nacht. Shakira zusammen mit Burner Boy.

0: Damit wir Joghurt frühstücken können oder uns einen Cappuccino machen können, gibt's Torben unter anderem. Er hat sich hier reingemeldet unter der 0221 56789 111.
1: Ja, ich bin gerade am Arbeiten. Ich und meine 40 Kollegen sind gerade dabei, die Milch von den Bauernhöfen abzuholen und zur Molkerei zu bringen. Ich grüße alle, die auch Nachtschicht haben und natürlich auch alle weiteren Zuhörer. Macht weiter so.
0: Okay, dass man in der Landwirtschaft super früh aufstehen muss, um unter anderem Kühe zu melken, das war mir bewusst. Aber so früh? Oder halt noch wach sein, ne? Also ist schon krass. Wann werden erst die armen Kühe geweckt? Direkt so hier nachts um drei, Appell, Milch geben. Wobei, nee, wahrscheinlich wird's gelagert in Tanks, ne? Heieiei, ich bin auf dem Dorf aufgewachsen. Ich habe sogar früher Milch beim Bauern geholt, aber ich habe mir erschreckend wenig gemerkt. Torben, Gott sei Dank bist du Profi. und ich kaufe nur Milch. Torben ist auch nicht der Einzige, der diese Nacht fleißig ist. Und auch nicht der Einzige, der uns mit seinem Job mit Lebensmitteln versorgt. Auch Marco macht das. Auch er hat sich hier reingemeldet. Er schreibt: Guten Morgen, wir bringen wieder Obst und Gemüse und frische Ware in Läden, dass du morgen früh was Schönes, Frisches auf dem Teller hast. Grüße an alle Berufskraftfahrer, die heute Nacht fahren. Besondere Grüße an Franzi. Das bin ich. Das steht hier wirklich so. Hab ich mir nicht ausgedacht. Ich grüße euch auch. Ihr macht einen super, super wichtigen Job. Was macht ihr denn gerade so? Arbeitet ihr auch? Fahrt ihr auch Dinge durch die Gegend? Oder könnt ihr einfach nicht pennen und hört deswegen Junge Nacht. Das ist auch vollkommen legitim. Meldet euch doch gerne rein, wir quatschen gerne drüber unter der 0221 56789 111. Ich bin hier weiter für euch am Start, drücke weiter Knöpfe für euch. Hinter dem nächsten verbergen sich Lady Gaga und Doechii mit Runaway.

0: Die Imagine Dragons hier in der jungen Nacht. Wir haben jetzt gleich 3:30. Die A2 Hannover Richtung Berlin und die A39 Wolfsburg Richtung Braunschweig sind im Kreuz Wolfsburg-Königslutter nach einem Unfall gesperrt. Die A7 Kassel Richtung Hannover ist zwischen Hedemünden und dem Dreieck Drammetal gesperrt. Die A40 Essen Richtung Duisburg ist zwischen dem Kreuz Kaiserberg und dem Kreuz Duisburg wegen Brückenarbeiten bis Dienstag früh gesperrt. Die A61 Mönchengladbach-Venlo ist zwischen dem Kreuz Mönchengladbach und Mackenstein in beiden Richtungen bis Montag um 5 gesperrt. Auf der A72 Plauen-Chemnitz zwischen Zwickau-Ost und Hartenstein kommt es zu Nebelbildung mit Sichtweiten unter 50 Metern. Die A480 Wetzlar-Blasbach ist zwischen Asla und dem Wetzlarer Kreuz wegen der Baustelle bis 5 Uhr in beiden Richtungen gesperrt. Da ist eine Umleitung eingerichtet. Und die A33 zum Schluss Osnabrück Richtung Bielefeld, die ist im Kreuz Osnabrück-Süd gesperrt.
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0: Okay, die Kühe können noch so 2,5 Stunden pennen. Das hat mir Ela gerade erklärt. Auch sie fährt Milch, haben wir ja gerade drüber gesprochen. Ela ist seit 0.30 Uhr unterwegs, holt Milch auf Höfen und sagt, nee, nachts, da treffen wir eigentlich keinen. Nur schlafende Kühe, wenn überhaupt. Das habe ich jetzt dazu gedichtet. Ela, korrigiere mich, wenn das falsch ist.

muss kurz unterbrechen. Achtung, Falschfahrer auf der A66 zwischen Langenselbolder-Dreieck. Okay, ich versuch's nochmal. Langenselbolder-Dreieck und Steinau kommt euch ein Falschfahrer entgegen. Fahrt äußerst rechts und überholt nicht. Auf der A66 zwischen Langenselbolder-Dreieck und Steinau ist ein Falschfahrer unterwegs. Vorsicht in beiden Richtungen.

0: Also Stimmung ist auf jeden Fall schon da.
1: Das sind wirklich die Menschen, das sind die Fans, die einfach jedes Jahr aufs Neue dabei sind. Es feiern, als wäre es das erste Mal.
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0: Ja, viele Fans sind schon seit ein paar Tagen voll im ESC-Fieber. Halbfinals liefen ja die Tage schon. Heute Abend ist großes Finale in Wien. Unser junger Nachtkollege Mars Badmov-Sisian ist auch schon am Start in Wien. Sag mal, wenn man jetzt in Wien unterwegs ist, kommt man überhaupt am ESC vorbei?
4: Nee, ehrlich gesagt gar nicht. Also überall sieht man irgendwelche ESC-Symbole, Sticker, die kleben sogar auf irgendwelchen Mülleimern. Jedes Café nutzt das irgendwie für sich, dass man irgendwie der Song Contest in ihrer Stadt ist, um die Fans anzulocken. Überall läuft die Show. Also nein, man kommt hier nirgendwo am ESC vorbei, außer man bleibt im Hotelzimmer.
0: Ja, okay. Für Deutschland ist ja Sarah Engels dabei. Die hat am Dienstag schon im Halbfinale performt. Was sagst du als Experte zur Performance? Also haben wir damit gute Chancen?
4: Also man muss sagen, dieser Song ist einfach catchy. Ob man jetzt Fan ist oder nicht, man will da irgendwie sich zu bewegen. Mhm. Ich habe jetzt hier vor Ort mit echt super vielen darüber gesprochen, wie sie denn Sarah finden. Und eigentlich habe ich das Gefühl, alle sind irgendwie Fan. Also die feiern das.
0: Ja, nur heißt das am Ende immer nichts für uns. Habe ich so das Gefühl. Also auch wenn in den letzten Jahren vor Ort irgendwie der Act und der Song gut angekommen ist, die Bilanz spricht da gegen uns. Und die Prognosen glaube ich auch. Ne? Also wenn man darauf schaut, wie sieht's aus? Wer liegt da
4: vorne? Ganz vorne tatsächlich immer noch Finnland. Mhm. Und jetzt knapp dahinter seit gestern auch Australien.
0: Das wäre so funny. Aber wenn Australien gewinnen sollte, dann ist der ESC allerdings nächstes Jahr nicht in Australien, sondern dann in einem anderen Land. Die übernehmen dann Finale vom ESC auf jeden Fall heute Abend, wird wie immer im Ersten übertragen ab 21 Uhr.

Okay, ich hoffe, Olivia Rodrigo hat geholfen, Jennifer. Ich bin hier so leise, weil Jennifer hat sich gerade reingemeldet und geschrieben, dass ihr 8 Monate altes Baby sie seit 1:30 schon wach hält. Und das im Kurzurlaub. Also da ist nicht so viel mit Erholung. Normalerweise hilft dem Baby wohl Musik. Und ich dachte, vielleicht ist Olivia Rodrigo was. Jennifer hat auch geschrieben, sie hofft, dass es klappt, weil sie wollen nämlich wandern heute und müssen fit sein. Jennifer, sollen wir es vielleicht sonst mal mit den Glass-Animals versuchen? Ich meine, immer auch einen ähnlich ruhigen Vibe zumindest, oder? Schlaf gut.

Jennifers Baby, war es ein Schlaflied? Heatwaves, ich hoffe für euch ist es ein guter Song, um in den Tag zu starten oder eure Nachtschicht weiter gut durchzuziehen. Das geht explizit auch raus an einige Kühe. Ich glaube, wir werden diese Nacht irgendwie von vielen Kühen gehört. wir haben nämlich gerade schon von Ela und Torben gehört, dass die Milch

0: fahren, also Milch von Höfen abholen, zwar extra vor dem Melken oder halt dann später wieder nach dem Melken, so ab 8, damit die da nicht warten müssen, aber die Kühe, die sind wohl on fire, weil die sehr neugierig sind, sagt Ela. Und einer, der dafür sorgt, dass die Kühe Milch geben, ist Horatio. Der hat sich ja auch reingemeldet. Seine Kühe sind auch Frühaufsteherkühe. Die müssen jetzt so in den nächsten paar Minuten aus dem Heubett, Stallbett, müsste auf jeden Fall wach sein, weil dann werden die nämlich gemolken. Er ist nämlich auch schon auf dem Weg zum Stall und grüßt alle Berufskollegen und extra nochmal explizit seinen Kollegen Martin. Was geht bei euch? Seid ihr auch auf Bauernhöfen unterwegs oder komplett woanders? Meldet euch auch gerne rein. 0221 567 89 111.
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1: Um 4 Uhr mit Klaus Reginek. Die USA verringern ihre Truppenstärke in Europa. Allerdings anders als bisher geplant. Statt bereits stationierte Einheiten abzuziehen, sind Verlegungen von Soldaten aus den USA nach Deutschland und Polen kurzfristig abgesagt worden. Das bestätigte ein US-Beamter der Nachrichtenagentur AP. Ob dies zu der von US-Präsident Trump angekündigten Truppenreduzierung in Deutschland gehört, ist bisher unklar. In Deutschland gibt es seit 2 Jahren einen bundesweiten Gesetzesrahmen für die Bezahlkarte für Asylbewerber. Einheitliche Regeln dafür gibt es aber trotzdem nicht. So ist auch unklar, ob die ursprünglich für die Karte gesetzten Ziele erreicht wurden. Birte Sönnigsen mit einer Bilanz.
2: In vielen Ländern sind Online-Käufe mit der Bezahlkarte möglich, in anderen nicht. Und auch für Überweisungen gibt es unterschiedliche Regeln. Bund und Länder verfolgen mit der Bezahlkarte vor allem 2 Ziele. Zum einen sollen Asylbewerber abgeschreckt werden, nach Deutschland zu kommen. Mit der Karte sollen auch Überweisungen in die Heimatländer der Asylsuchenden verhindert werden. Während die Bezahlkarte vor 2 Jahren für intensive Diskussionen zwischen Bund und Ländern gesorgt hat, ist es inzwischen ruhig geworden. Und es bleibt unklar, was die Karte bisher wirklich gebracht hat.
1: US-Milliardär Elon Musk zieht den Börsengang für sein Raketen- und Satellitenunternehmen SpaceX vor. Ursprünglich war der für Ende Juni geplant, jetzt soll er schon Mitte des Monats stattfinden, wie die Nachrichtenagentur Reuters meldet. Grund sei, dass die US-Börsenaufsicht den Börsenprospekt schneller geprüft habe. SpaceX strebt einen Ausgabewert der Aktien in Höhe von 75 Milliarden Dollar an. Das wäre ein Rekord. In der 2. Fußball-Bundesliga entscheidet sich heute, wer neben Schalke 04 in der nächsten Saison wieder erstklassig spielt und wer in die Aufstiegsrelegation geht. Und auch der Abstiegskampf geht auf die Zielgerade. Ein Überblick von ARD-Sportreporterin Sarah Schwedmann.
3: Elversberg, Hannover und Paderborn gehen punktgleich in den letzten Spieltag und kämpfen um den 2. Aufstiegsplatz und die Relegation. Unten ist Münster schon abgestiegen. Arminia Bielefeld steht aktuell auf dem Relegationsplatz und empfängt Hertha BSC. Fortuna Düsseldorf ist mit einem Punkt mehr noch nicht komplett sicher und muss zu Greuther Fürth. Und die Fürther brauchen als Vorletzter selbst dringend einen Sieg. Auch Eintracht Braunschweig steckt als 14. punktgleich mit Düsseldorf noch mittendrin und spielt gegen Kaiserslautern. Bedeutet, mit fast jedem Tor kann sich oben wie unten noch alles ändern.
1: Das Wetter in Deutschland, nachts langsam nachlassender Regen, oberhalb von 1200 Metern fällt Schnee. Örtlich gibt es auch Nebel, die Tiefstwerte 8 bis 0 Grad.

0: Am Tag wechselnd bewölkt und gebietsweise Schauer und Gewitter. Nur von der Mitte bis zur Oder länger trocken und häufiger Sonne, maximal 8 bis 17 Grad. Die Zeit 4.03 Uhr.
1: Die A2 Hannover Richtung Berlin und die A39 Wolfsburg Richtung Braunschweig sind im Kreuz Wolfsburg-Königslutter nach einem Unfall gesperrt. Die A7 Kassel Richtung Hannover ist zwischen Hedemünden und dem Dreieck Drammetal gesperrt. Die A40 Essen Richtung Duisburg ist zwischen dem Kreuz Kaiserberg und dem Kreuz Duisburg wegen Brückenarbeiten noch bis Dienstag früh gesperrt. Die A61 Mönchengladbach-Venlo ist zwischen dem Kreuz Mönchengladbach und Mackenstein in beiden Richtungen noch bis Montag um 5 Uhr morgens gesperrt. Auf der A72 Plauen-Chemnitz zwischen Zwickau-Ost und Hartenstein kommt es zu Nebelbildung mit Sichtweiten unter 50 Metern. Die A480 Wetzlar-Blasbach ist zwischen Aslar und dem Wetzlarer Kreuz wegen einer Baustelle noch bis 5 Uhr in beiden Richtungen gesperrt. Eine Umleitung ist eingerichtet. Und zum Schluss noch die A33 Osnabrück Richtung Bielefeld. Die ist im Kreuz Osnabrück Süd gesperrt.
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1: Franzi Pille ist hier. Prost an Ole. Wobei Ole ist vermutlich der einzig Nüchterne da, wo er gerade ist. Er hat sich auch reingemeldet hier über die 0221 5678 9111. Schreibt, ich bin der Ole aus Fürstenwalde-Spree und bediene noch fleißig die Leute in der Kneipe bei uns. Grüße an alle, die mich kennen oder gerne kennenlernen wollen. PS, ich bin Single. Ole, dabei hast du doch den perfekten Job, um jemanden kennenzulernen. Einfach mal so einen Drink aufs Haus spendieren, dann so ein bisschen quatschen und zack, ist es Liebe. Oder habe ich zu viele Romcoms gesehen?

Coldplay, Adventure of a Lifetime hier in der jungen Nacht der ARD. 13 nach 4. Okay, es werden nicht nur Kühe versorgt in dieser Nacht. Ihr arbeitet auch noch was anderes als auf dem Hof. Selina hat sich nämlich hier gerade reingemeldet, schreibt über die 0221 567 89111. Hello, ich höre euch auch gerade zu. Ich bin Selina, 25 und Kinderkrankenschwester aus Münster, sitze gerade auf der Arbeit und höre, während ich dokumentiere. Ganz liebe Grüße, sagt sie noch, an alle Nachtdienstler und danke an alle Menschen, die am Wochenende zur Arbeit kriechen. I feel you, sagt sie. Ja, und I feel you too. Danke auch von mir. Und auch Christian schreibt, moin moin, bin schon seit 0 Uhr unterwegs, aber nur in der Backstube und laufe dort meine Kilometer zwischen Knetmaschinen, Öfen und Kühlhäusern. Was heißt denn hier? Nur in der Backstube. Christian, das ist auch einer der wichtigsten Jobs. Ich meine, du backst sowas wie Plunderteilchen. Beste der Welt.

0: Okay, was ist heute für ein Tag?
1: I think today's a Drake Day. Today is a Drake Day.
0: Ja, today is a Drake Day. Beziehungsweise war der Drake-Tag gestern, streng genommen, aber so eng sehen wir das jetzt hier nicht. Drake hat nämlich letzte Nacht nicht nur ein Album rausgebracht, auch nicht zwei Alben, nein, direkt drei. Und damit hatte jetzt vorher wirklich niemand gerechnet, weil alle haben irgendwie ewig auf das Album Iceman gewartet. Das teased ja schon seit 2 Jahren. Ja, einfach gestern, also vorgestern, eine Stunde vor Mitternacht, einen Livestream gestartet und da bekannt gegeben. Hallo, ich veröffentliche 3 Alben. Iceman, Habibti und Maid of Honor. Und seine Fans sind natürlich ausgerastet online, haben gesagt, er hat's wieder getan. Ja, okay, geschrieben.
2: You guys understand how insane this is? I don't think I've ever seen an artist do this before.
3: I've waited so long for this. Drake is back.
0: Drake ist zurück, finden sie. 43 Songs hat er insgesamt rausgehauen. Einen davon hören wir jetzt hier in der jungen Nacht. Ran to Atlanta.

0: Naughty Boy und Sam Smith, la la la, hier in der jungen Nacht um 16:30. Die A2 Hannover Richtung Berlin und die A39 Wolfsburg Richtung Braunschweig sind im Kreuz Wolfsburg-Königslutter nach einem Unfall gesperrt. Die A7 Kassel Richtung Hannover ist zwischen Hedemünden und dem Dreieck Drammetal gesperrt. Die A40 Essen Richtung Duisburg ist zwischen dem Kreuz Kaiserberg und dem Kreuz Duisburg wegen Brückenarbeiten bis Dienstag früh gesperrt. Die A61 Mönchengladbach-Venlo ist zwischen dem Kreuz Mönchengladbach und Mackenstein in beiden Richtungen bis Montag um 5 gesperrt. Auf der A72 Plauen Richtung Chemnitz zwischen Zwickau-Ost und Hartenstein kommt es zu Nebelbildung mit Sichtweiten unter 50 Metern. Die A480 Wetzlar Richtung Wetzlar-Blasbach ist zwischen Aslar und dem Wetzlarer Kreuz wegen einer Baustelle bis 5 Uhr in beiden Richtungen gesperrt. Da ist eine Umleitung eingerichtet. Und zum Schluss noch die A33 Osnabrück Richtung Bielefeld. Die ist im Kreuz Osnabrück-Süd gesperrt.
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0: Ja, wenn so ein Abgabetermin näher kommt, da muss man schon mal unfreiwillig ein paar Nachtschichten einlegen. So wie Bianca, sie sitzt nämlich in den letzten Zügen ihrer Bachelorarbeit in soziale Arbeit und schreibt, dafür schiebe ich gerade ein paar Nachschichten. Donnerstag ist Abgabe, drückt mir die Daumen. Ja, machen wir auf jeden Fall, Bianca. Und ich sag dir, Donnerstag, es wird der beste Tag einfach. Das ist so ein High nach der Abgabe. Freu dich einfach darauf. Was macht ihr denn gerade so? Meldet euch auch gern rein unter 0221 567 891.

Campus noch mal unterbrechen. Achtung, Falschfahrer auf der B2 Gera Leipzig. Zwischen Zwenkau und Coburger Straße kommt euch ein Falschfahrer entgegen. Fahrt äußerst rechts und überholt nicht. Auf der B2 Gera Leipzig zwischen Zwenkau und Coburger Straße ist ein Falschfahrer unterwegs. Vorsicht in beiden Richtungen.

0: Heute stimmt Europa darüber ab, wie gut dieser Song ist.
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0: Fire von Sarah Engels. Das ist nämlich unser Beitrag für den ESC. Und unser ESC-Reporter Mars Bedmoff-Sivsian ist für uns in Wien. Die Prognosen für diesen Song sehen ja eher so mittel aus, ne?
2: Ja, genau. Also Stand jetzt ist sie auf Platz 23 von 25 teilnehmenden Ländern. Und sie wird auf Startplatzierung Nummer 2 starten, was historisch eben eine sehr schlechte Startplatzierung ist.
0: Ja, also alles wie immer dann beim Ergebnis. Ne? Finnland und Australien sind nach Quoten die absoluten Favoriten. Aber was ich ja auch mehr liebe am ESC, sind diese ganzen Funny-Auftritte, wo man sich denkt, was zur Hölle ist das? Was sehe ich da? Ich werde mich für immer an dieses Händewaschen erinnern. Weiß weder, wie der Song hieß, noch ging, noch welches Land. Ich weiß aber, dass da jemand saß, hat sich Hände gewaschen. Gibt es dieses Jahr denn auch so ein paar, ich sag mal, bekloppte Performances?
2: Dieses Jahr gibt es eigentlich kaum welche. Da bin ich auch ein bisschen überrascht. Das ist sehr viel ernster, es ist sehr viel mehr in der eigenen Sprache. Aber tatsächlich einer, der fällt da so ein bisschen raus. Das ist nämlich UK, Sam Battle. Sein Bühnenauftritt ist auch ziemlich crazy. Also man sieht Tische, die dann irgendwie umgestellt werden. Drunter sind irgendwie ganz viele Kabel. Das wird quasi wie so ein ganzes, so ein crazy Set auf der Bühne.
0: Bisschen Tische rücken. Könnt ihr euch heute Abend angucken. Da findet das ESC-Finale statt. Das erste überträgt ab 21 Uhr.

0: du Urlaubsfeeling auf der Arbeit hast, Jackpot. Also so stelle ich mir das bei Uschi vor. Hat sich hier gemeldet, die fährt nämlich regelmäßig, beruflich, nach Sylt. Wobei in echt vermutlich jetzt nicht so idyllisch, wie ich es mir vorstelle, weil sie arbeitet halt im Zug.
1: Ich bin auf dem Weg zum Frühdienst, Sylt Shuttle in Niebel. Freue mich sehr auf die Arbeit und um 14 Uhr habe ich Feierabend und dann werde ich die Hühner meiner Tochter sauber machen. Da freue ich mich auch sehr drauf.
0: Sweet. Was geht denn bei euch? Meldet euch auch gern rein. 0221 567 89 111. Hurricane, hört ihr jetzt.

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1: Um 5 Uhr mit Klaus Regineck. Das US-Verteidigungsministerium hat Truppenverlegungen gestoppt. Ursprünglich war ein Truppenabzug aus Deutschland erwartet worden. Stattdessen wurden Verlegungen von Soldaten aus den USA nach Deutschland und Polen kurzfristig abgesagt. Aus Washington dazu Benedikt Schäper.
2: Allein 4000 Soldaten einer Panzerbrigade sollen in dieser Woche ihre Reise Richtung Osteuropa abgebrochen haben. Teilweise bereits auf dem Weg zum Flughafen habe man sie zurückgerufen. Auch die Entsendung eines Raketenbataillons nach Deutschland sei gestrichen worden. Sowohl Demokraten als auch Republikaner äußerten sich kritisch zu dem Beschluss. Er sende ein falsches Signal sowohl nach Russland als auch an die Partner in Europa. Ob die gestrichenen Verlegungen Teil der von US-Präsident Trump angekündigten Truppenreduzierung in Deutschland sind, ist bisher unklar.
1: Libanon und Israel haben ihre Waffenruhe um 45 Tage verlängert. Das hat US-Außenminister Hexet mitgeteilt. Außerdem seien weitere Gespräche vereinbart worden. Die heftigen Gefechte zwischen der israelischen Armee und der Hisbollah-Miliz gingen trotzdem weiter. Mercedes-Benz hat sich offen für einen Einstieg in die Rüstungsproduktion gezeigt. Konzernchef Ola Källenius sagte dem Wall Street Journal, Europa müsse seine Verteidigungsfähigkeit ausbauen. Sein Unternehmen sei bereit, dabei eine positive Rolle zu spielen. Ein solcher Schritt müsse aber wirtschaftlich sinnvoll sein, so der Mercedes-Chef. Der Präsident des Münchner IFO-Instituts, Fuest, hat Neuwahlen ins Gespräch gebracht. Sollte sich die Bundesregierung nicht auf Reformen einigen können, sagte er der Neuen Osnabrücker Zeitung, würde wegen der aktuellen Sicherheitslage dringend wünschenswert sein, dass sich die Regierungspartner verständigten. Fuest rät unter anderem zu einer Steuerreform, die Wirtschaft ankurbelt. Fußball-Rekordmeister FC Bayern München hat 2 Vertragsverlängerungen im Torhüterteam bestätigt. Sowohl Manuel Neuer als auch Sven Ulreich bleiben ein Jahr länger. ARD-Sportreporter Florian Eckel.
3: Die Bayern halten also auch in der kommenden Saison ihr altbekanntes Torwarttrio beisammen. Neben Manuel Neuer verlängert auch der dritte Keeper Sven Ulreich seinen auslaufenden Vertrag bis 2027. Manuel Neuer betont, er habe sich für die Entscheidung extra Zeit gelassen, freue sich aber sehr weiterzumachen, weil diese Mannschaft jeden schlagen könne. Bayerns Vorstandsboss Jan-Christian Dresen erwidert, Manuel Neuer habe die Grenzen des Torwartspiels verschoben, er wachse auch mit 40 Jahren noch über sich hinaus. Neuer hütet seit 2011 das Tor der Bayern und hat knapp 600 Pflichtspiele für den Rekordmeister absolviert.
1: Das waren die Nachrichten mit Klaus Regineck. Das Wetter in Deutschland, heute wechselnd bewölkt und gebietsweise Schauer und Gewitter, nur von der Mitte bis zur Oder längere Zeit trocken. Maximal 8 bis 17 Grad. Die Zeit, es ist 5.03 Uhr.
4: Wir starten mit der Entwarnung für die B2 zwischen Zwenkau und Coburger Straße. Die Falschfahrermeldung ist aufgehoben. Die A2 Hannover Richtung Berlin und die A39 Wolfsburg Richtung Braunschweig sind im Kreuz Wolfsburg-Königslutter nach einem Unfall gesperrt.

0: Die A7 Kassel Richtung Hannover ist zwischen Hedemünden und dem Dreieck Drammetal gesperrt. Die A33 Osnabrück Richtung Bielefeld ist zwischen dem Kreuz Osnabrück Süd und Haderberg gesperrt. Die A40 Essen Richtung Duisburg ist zwischen dem Kreuz Kaiserberg und dem Kreuz Duisburg wegen Brückenarbeiten noch bis Dienstag früh gesperrt. Die A44 Aachen Richtung Mönchengladbach ist zwischen dem Kreuz Jackerath und dem Kreuz Holz nach einem Unfall gesperrt. Und zum Schluss noch die A61 Mönchengladbach-Venlo. Die ist zwischen dem Kreuz Mönchengladbach und Mackenstein in beiden Richtungen bis Montag um 5 gesperrt.
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0: So heißt es. Oder auch euer Service-Radio für Geburtstagsgrüße. Die sende ich an Alex, der hat heute Geburtstag. Seine Frau Kathleen hat mich beauftragt, hat gefragt, ob ich das machen kann. Na klar, feiert schön. Was geht bei euch denn? Auch Feierei oder noch Arbeit? Meldet euch gerne rein. 0221 5678 9111. Hier ist Franzi Pille, jetzt Sabrina Carpenter, Espresso.

0: Okay, nach jahrelangen Gerüchten und sehr vielen verschiedenen Namen können wir hoffentlich bald wirklich safe sagen, wer hier antritt.
1: 007 meldet sich zum Dienst.
0: Also wer auf Daniel Craig als neuer James Bond folgt. Denn das Casting hat jetzt offiziell begonnen. Das hat das Studio bekannt gegeben. Die sagen aber direkt dazu, ja, gibt aber jetzt keine Infos während des ganzen Casting-Prozesses. Erst sobald dann der Zeitpunkt richtig ist. Also ich meine, welche Namen wurden da nicht schon gedroppt in letzter Zeit? Aaron Taylor Johnson, Callum Turner, Jacob Elordi. Aber offenbar soll es jemand Unbekanntes werden. Ja, sollen die sich mal da beeilen beim Casting.

0: Ich bin so unfassbar gespannt auf diese Serie, auf diese Buchverfilmung. Und ich kann wirklich nicht mehr.
1: Ja, so ging's vielen, denn eine neue Serie ist diese Woche gestartet, Off Campus, und auf die man viele, vor allem Bücherfans, ganz heimt, wie Booktalkerin Emily, die haben wir gerade gehört. Das Ganze basiert nämlich auf einer Buchreihe und deswegen checken wir gleich, was die Serie kann, fragen vorher aber mal Bücherfrau Simone Sohn, worauf basiert die Serie denn?
2: Die Serie basiert auf ihrer sogenannten fünfteiligen Off-Campus-Reihe und im Prinzip eine, ich sag mal, straighte Eishockey-College-Romance. Jeder Band dreht sich um ein anderes Paar und es gibt auch noch Spin-Off-Reihen. Wer also nach der ersten Staffel Bock auf mehr hat, da gibt es ganz, ganz viel Lesestoff.
1: Also jetzt erstmal die erste Staffel, also die Verfilmung vom ersten Buch. Und wir checken hier in so 20 Minuten, was für eine Story das ist, die die ganzen Bücher und Serien-Ultras so gehypt.

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1: Hier ist die junge Nacht um 5:30. Die A2 Hannover Richtung Berlin ist im Kreuz Wolfsburg-Königslutter nach einem Unfall gesperrt. Die A7 Kassel Richtung Hannover ist zwischen Hedemünden und dem Dreieck Drammetal gesperrt. Die A33 Osnabrück Richtung Bielefeld ist zwischen dem Kreuz Osnabrück Süd und Haderberg gesperrt. Die A39 Wolfsburg Richtung Braunschweig ist im Kreuz Wolfsburg-Königslutter nach einem Unfall gesperrt. Die A40 Essen Richtung Duisburg ist zwischen dem Kreuz Kaiserberg und dem Kreuz Duisburg wegen Brückenarbeiten bis Dienstag früh gesperrt. Und zum Schluss noch die A61 Mönchengladbach Richtung Venlo. Die ist zwischen dem Kreuz Mönchengladbach und Mackenstein in beiden Richtungen bis Montag um 5 gesperrt.
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1: Heute bin ich für euch am Start, Franzi Pille. Wir gehen rein in die letzte halbe Stunde junge Nacht mit Joe, End of Beginning.

0: Die beliebte Bücherreihe Off Campus von L. Kennedy hat eine Verfilmung bekommen, beziehungsweise eine Verserieung. Da geht es in jedem Buch um ein anderes Highschool-Paar. Der erste Band ist jetzt als erste Staffel dieser Serie draußen seit dieser Woche. Simone Sohn aus dem Junge Nacht Bücherteam. Sag mal, hol uns noch mal ab, worum geht's denn in dem Buch?
1: Ja, also das Buch heißt The Deal, denn auf so einen lassen sich die beiden Hauptfiguren ein, Hannah und Garrett. Sie zuerst sehr widerwillig, denn eigentlich will die eher zurückhaltende Musikstudentin nichts mit dem ultra selbstbewussten Superstar des Eishockey-Teams zu tun haben.
0: Und was für einen Deal machen die dann?
1: Ja, also sie gibt ihm Nachhilfe und dafür hilft er, ihr sich bei ihrem Crush interessant zu machen, indem sie halt vortäuschen, miteinander auszugehen.
0: Okay, wir alle checken, wohin das führt. Wie nah bleibt denn die Serie an den Büchern?
1: Also ich habe schon gesehen, dass es so einige Abweichungen gibt. Mhm. Zum Beispiel ist Hannahs ursprünglicher Schwarm, dieser Justin, der ist da Musiker und nämlich nicht wie im Buch Footballspieler. Aber ich muss sagen, die Besetzung, die gefällt mir schon mal sehr gut. Hannah habe ich mir tatsächlich ziemlich genauso vorgestellt und die Boys, die sind einfach super cute. Der Garrett-Darsteller, der ist wirklich so der richtig perfekte Schambolz.
0: Off Campus seht ihr jetzt als Serie bei Prime Video, basiert auf dem Buch The Deal.

0: Okay, es gibt wirklich Wettbewerbe für alles. Zum Beispiel auch für Zauberwürfel. Da ist dieses Wochenende ein großer Wettbewerb in Wuppertal in Nordrhein-Westfalen. Das Wuppertaler Würfelwochenende 2026. Das ist einfach ein grandioser Name. Aber es ist tatsächlich ein Würfelwochenende, weil da treten Menschen im sportlichen Lösen eines Zauberwürfels gegeneinander an. Also da ist quasi das Motto.
1: Die Würfel werden morgen neu gemischt, gewürfelt, gerollt, wie auch immer.
0: Ja, falls das Inspo für eure Freizeitgestaltung die Tage

0: Ey, schönen guten Morgen. Lasst mal mit James Hype reinstarten. In den Samstag gibt's gleich, davor gibt's ein News-Update von Ramon Weinreich.
1: Guten Morgen.
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1: Das US-Verteidigungsministerium hat Truppenverlegungen gestoppt. Nach Ankündigung der US-Regierung war ein Truppenabzug aus Deutschland erwartet worden. Stattdessen wurde die geplante Verlegung von Soldaten aus den USA nach Deutschland und Polen kurzfristig abgesagt, berichtet SWR-Reporter Benedikt Schäper aus Washington.
3: Allein 4000 Soldaten einer Panzerbrigade sollen in dieser Woche ihre Reise Richtung Osteuropa abgebrochen haben. Teilweise bereits auf dem Weg zum Flughafen habe man sie zurückgerufen. Auch die Entsendung eines Raketenbataillons nach Deutschland sei gestrichen worden. Sowohl Demokraten als auch Republikaner äußerten sich kritisch zu dem Beschluss. Er sende ein falsches Signal sowohl nach Russland als auch an die Partner in Europa.
1: SPD-Fraktionschef Mirsch ist gegen eine Fortsetzung des Tankrabatts. Er hat der Augsburger Allgemeinen Zeitung gesagt, dass die Senkung der Mineralölsteuer zur Entlastung keine Dauerlösung sei. Wegen unsicherer Entwicklung im Nahen Osten seien zielgenaue Entlastung nötig. Mirsch ist für eine Steuerreform und hat wieder gefordert, dass Spitzenverdiener mehr Steuern zahlen sollen. Er sei zuversichtlich, dass ein Kompromiss mit der CDU zustande käme. Die Menschen in Kuba haben wieder Strom, nachdem der vorher tagelang ausgefallen war. In der Hauptstadt Havanna gab es wegen dem Ausfall Straßenproteste. Auch mehrere Fluggesellschaften fliegen Kuba wegen Treibstoffknappheit inzwischen nicht mehr an. Die US-Regierung verhindert seit Monaten Öllieferungen an das kommunistisch regierte Kuba. Mehr News gibt's auf dasding.de.
0: Dann schauen wir einmal auf die Straßen, schon mal um 6:02 und das ist ein sehr schöner Blick. Die Straßen sind frei, eine gute und sichere Fahrt. Auch das Wetter schauen wir uns kurz an, ist ja wichtig zum Reinstarten in den Tag. Und wir starten oft rein mit Wolken und etwas Regen in den Tag. Im Laufe des Nachmittags wird es aber vor allem in der Pfalz und Baden-Württemberg an immer mehr Orten trocken. Stellenweise ist auch die Sonne mit dabei bei Temperaturen von 8 bis 16 Grad heute maximal. Schwetzingen, da sind wir gerade bei 6 Grad, in Mainz in der Lutheranlage mal 7 Grad und in Heidersheim sind es noch 4 Grad.
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0: Mit Nico, schönes Wochenende.

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0: einfach mal wieder ganz normal spazieren gehen. Ja, irgendwie ist es nicht mehr so ein Ding. Ihr seid bei das Ding um 12 Minuten nach 6. Und ja, Joggen, es ist ja gerade voll das Ding. Und es wird aber alles irgendwie immer extremer. Ich reiß es nur kurz an, hier so Marathon unter 2 Stunden und so. Aber das Ganze mit dem Joggen, das geht auch ein bisschen entspannter und trotzdem mit Challenge. Mette aus Heidelberg, die erjoggt sich nämlich gerade die Stadt Heidelberg, also jede Stunde, jede Straße so ein bisschen. Hat sie uns diese Woche schon erzählt.
1: Ich habe mir zur Aufgabe gemacht, alle Straßen Heidelbergs zu erlaufen und mache das jetzt ohne irgendeinen Zeitdruck, Stadtteil für Stadtteil, alle 960 Straßen und über 360 Kilometer.
0: Du hast gesagt, du hast keinen Zeitstress, aber hast du trotzdem ein Ziel?
1: Natürlich liebäugelt man damit, dass es unter einem Jahr klappt, aber ich, wie gesagt, ich mache mir keinen Druck, es soll Spaß machen und vielleicht läuft man auch mit dem einen oder anderen aus der Community, dann ist das ja noch stressfreier, also ich habe da irgendwie gar keinen Druck.
0: Jetzt bist du in Heidelberg ja schon viel rumgekommen. Was würdest du sagen, welche war bisher die schönste Straße?
1: Super schöne Häuser gibt es auf jeden Fall in der Weststadt. Das war bis jetzt mein schönstes Viertel, weil

0: läuft man einfach, ich bin da fast 20 Kilometer durchgelaufen und wirklich jeder Kilometer ist so erneut, dass man wo stehen bleibt und einfach nur so staunt, weil so schöne viele alte Gebäude sind. Mhm. Aber die eine Straße ist mir jetzt auf jeden Fall nicht im Kopf geblieben.
1: Einfach Heidelberg kann man ja schon so sagen, wenn man da mal war, da ist alles schon ziemlich schön.
0: Nicht ganz alles, aber schon fast.
1: Wie es läuft bei Mette, das checkt ihr nochmal im Reel mit Mette auf unserem Das Ding Account, dasding.mannheim.heidelberg.

0: oder auf 11.
1: Boah, Mann, bitte seid endlich mal erwachsen.
2: Ja, mittlerweile hat er es geschafft. Crow war das bei das Ding und jetzt gibt's BTS. Um 20 nach 6.

Das Ding ist hier, schönen Samstagmorgen. Jetzt gibt's Drake für euch und der ist ja auch mit neuer Musik am Start. Er hat gestern neue Alben rausgebracht, ja, Plural. 3 Stück. 3 neue Alben hat Drake gestern veröffentlicht. 43 Songs sind's insgesamt. 2,5 Stunden sind's lang und heißen Iceman, Habitat und Made of Honor. Könnt ihr euch ja mal reinfahren, aber erst hören wir jetzt Massive von Drake bei Das Ding.

0: Peter Fox und Ines, Zukunft Pink, bei Das Ding vom SWR. Und wir haben da was für euch.
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0: Der ganz kurze Blick auf die Straßen, gleich haben wir es. 6:30, die Straßen sind frei. Eine gut und sichere Fahrt an euch. Am Samstagmorgen genau 6.30 Uhr, ich bin Nico und gefühlt die halbe Welt ist gerade in London. Also wirklich, die Insta-Stories bei mir, bei meinen Leuten, die sind voll. Ja, es macht ja auch alles ein bisschen Sinn, gell? Verlängertes Wochenende und so. Und mein letzter Urlaub ist auch noch gar nicht so lange her. Montag diese Woche bin ich zurückgekommen. Und wo ich war, das dürft ihr mir jetzt sagen. Wir suchen das Land, in dem ich war. Wir machen ein kleines Quiz um Ruhm und Ehre. 3 Tipps habe ich für euch. Wo war ich im Urlaub? Die Tipps sind, Trolle sind hier quasi überall. Das Land, in dem ich war, zählt zu einem der Länder mit den meisten Chlamydienfällen. Und 2033 soll hier der längste Tunnel der Welt fertig gebaut werden. 27 Kilometer lang. Also, wo könnte ich im Urlaub gewesen sein? WhatsApp an die 0172 10 10 951. Ich wiederhole nochmal. Trolle sind da quasi überall gewesen. In dem Land, da gibt es die meisten Chlamydienfälle. In einem der Länder mit den meisten Chlamydienfällen, nicht das meiste. Und 2033 soll hier der längste Tunnel der Welt fertig gebaut sein. In welchem Land war ich im Urlaub? WhatsApp an den 0172 10 10 951.
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Da muss ich ganz kurz dazwischen gehen. Achtung, Falschfahrer auf der B30. Biberach Richtung Friedrichshafen zwischen Beid und B33 Ravensburg Süd. Da kommt euch ein Falschfahrer entgegen. Bitte äußerst rechts fahren und nicht überholen. Auf der B30 Biberach Richtung Friedrichshafen zwischen Beid und B33 Ravensburg Süd ist ein Falschfahrer unterwegs. Da bitte vorsichtig fahren in beide Richtungen.

Das Ding ist hier, ich habe kurz die Entwarnung von der B30 Biberach Richtung Friedrichshafen. Kein Falschfahrer mehr zwischen Beind und B33 Ravensburg Süd. Und ich habe noch mehr gute Nachrichten. Ich habe nämlich gerade mal so ein bisschen aufs Wetter geschaut. Es wird endlich wieder schöner, also zumindest wenn wir ein bisschen in die Zukunft schauen. Heute und morgen, da ist ja noch mal so ein bisschen Restregen mit dabei hier in Baden-Württemberg und Rheinland-Pfalz. Aber morgen immerhin schon wieder ein bisschen wärmer, bis zu 19 Grad. Und wenn wir noch weiter in die Zukunft schauen, dann voraussichtlich, ist ja alles hier Wissenschaft und so, ab Donnerstag, Stand jetzt, deutlich wärmer wieder, also richtig warm. Ab Donnerstag wieder bis zu 24 Grad und aufs Wochenende hin, also aufs nächste Wochenende dann, sogar noch ein bisschen wärmer. Also es wird jetzt, glaube ich, wirklich langsam Sommer. Glaube ich. Hoffe ich vielleicht noch ein bisschen. My name is Alex Warren.

0: Kommt euch dieser Soundtrack irgendwie bekannt vor? Das ist das Intro von der TV-Show Art Attack. Die lief bis 2014 im Fernsehen. In der Show, da ging es so ein bisschen drum, Sachen nachzubasteln, die die davor gemacht haben. Oft mit Bastelkleber. Und jetzt wird es bei dem einen oder anderen vielleicht, Bastelkleber, ja, da klingelt was, ne? Also ich für meinen Teil, ich hatte nie Bastelkleber, ihr vielleicht, hoffentlich schon. Vielleicht hat sich Young St. Paul auch so ein bisschen von dieser Serie inspirieren lassen bei seinem Song Art Attack. Das Video dazu ist ja auf jeden Fall sehr, sehr bunt und auch klanglich sind wir da bunt unterwegs, aber im positiven Sinne, müssen wir schon so sagen. Und um nochmal ganz kurz zu der Serie zurückzukommen.
1: Jetzt kommt Art Attack.

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0: Harry Styles, beides Ding vom SWR. Guten Morgen. Ich sag ja immer noch, der Song, der ist für mich so ein bisschen Halloween. Aber sehr, sehr gut und deswegen spielen wir gleich Dracula Tame Impala. Davor haben wir ein News Update. Das kommt von Ramon Weinreich.
1: Hallo.
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3: Libanon und Israel haben ihre brüchige Waffenruhe um 45 Tage verlängert. Das hat das US-Außenministerium mitgeteilt, das bei den zweitägigen Verhandlungen vermittelt hat. Das Ding-Kollegin Lydia Wagner.
4: Das US-Außenministerium erklärte, die Verlängerung der Feuerpause werde vor allem Zeit bringen für weitere Fortschritte auf der Suche nach einem dauerhaften Frieden. Dafür seien weitere Gespräche für Anfang Juni ausgemacht worden. Die Hisbollah-Miliz im Libanon hat sich bisher nicht dazu geäußert. Gleichzeitig gehen die heftigen Gefechte zwischen der israelischen Armee und der Hisbollah weiter. Auch während der letzten Verhandlungen.
3: Die USA verlegt doch keine Soldaten von Deutschland nach Osteuropa. Eigentlich sollten in Deutschland stationierte Truppen abgezogen werden. Der Plan wurde von der USA aber kurzfristig abgesagt. Mehrere tausend Soldaten haben ihre Reise Richtung Osteuropa abgebrochen, als sie teilweise schon auf dem Weg zum Flughafen waren. Seit 2 Jahren gibt es jetzt in Deutschland einen Gesetzesrahmen für die Bezahlkarte für Asylbewerber. Einheitliche Regeln gibt es trotzdem nicht. Deshalb ist auch unklar, ob die ursprünglich dafür gesetzten Ziele erreicht wurden. Die Bezahlkarte ist eine Art Guthabenkarte, mit der Menschen im Asylverfahren Geld vom Staat bekommen können, womit sie begrenzt bestimmte Sachen zahlen können. Eine Bilanz dazu von SWR-Reporterin Birte Sönnigsen aus Berlin.
5: In vielen Ländern sind Online-Käufe mit der Bezahlkarte möglich, in anderen nicht. Und auch für Überweisungen gibt es unterschiedliche Regeln. Bund und Länder verfolgen mit der Bezahlkarte vor allem 2 Ziele. Zum einen sollen Asylbewerber abgeschreckt werden, nach Deutschland zu kommen. Mit der Karte sollen auch Überweisungen in die Heimatländer der Asylsuchenden verhindert werden. Es bleibt unklar, was die Karte bisher wirklich gebracht hat.
3: Der Fußballtorwart Josué Duverga vom 5-Ligisten FC Cosmo Koblenz fährt mit Haiti zur Fußball-Weltmeisterschaft. Er steht in der offiziellen Kaderliste, die Haiti für die WM bekannt gegeben hat. Sein Verein hat gesagt, dass es eine große Ehre für einen 5-Ligisten ist und dass ganz Koblenz sehr stolz ist. Bei der WM spielt er mit Haiti gegen Brasilien, Marokko und Schottland. Mehr News auf dasding.de.
0: Na, da drücken wir an dieser Stelle doch ganz fest die Daumen, oder?
1: Auf jeden Fall, das ist wirklich eine geile Geschichte.
0: Wir schauen auf die Straßen, 2 Minuten nach 7. Die A67 Darmstadt Richtung Mannheim habe ich dabei. Ist zwischen Lorsch und Firnheimer Dreiecke wegen Bauarbeiten bis Montagmorgen um 5 gesperrt. Die Umleitungsempfehlung da über das Darmstädter Kreuz, ab dem Darmstädter Kreuz über die parallel verlaufende A5. Ansonsten wünschen wir euch eine gute und auch sehr sichere Fahrt. Dann schauen wir einmal kurz aufs Wetter. Der Tag heute ist leider erstmal trüb, merken wir auch gerade immer wieder nass. Wolken sind am Start im Laufe des Nachmittags. Spätestens wird es dann aber ein bisschen freundlicher, trockener vor allem. Und auch die Sonne ist ab und zu mal mit dabei. Das ist doch sehr, sehr schön. Das Ganze bei Temperaturen von 8 bis 16 Grad. Heute schon, morgen wird es nochmal ein Fetz wärmer. Wir schauen noch ganz kurz auf die Temperaturen aktuell. Da sind wir in Ulm vom Münster bei 5 Grad. In Hockenheim haben wir 6 Grad und in Boppard, da sind es aktuell 7 Grad für euch.
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0: Mit Nico. Schönen Samstag.

diesen Song schon gehört. The Second Voice, Let Me Be ist das und ist gerade ziemlich schwer drum rumzukommen, weil der geht gerade viral wie Sau, ist überall. Und wenn ihr ihn noch nicht kennt, dann könnt ihr euch jetzt ein bisschen freuen, wir hören ihn nämlich gleich in voller Länge. Alina aus dem Das Ding Musikteam hat vorher aber noch ein paar Facts zum Artist The Second Voice. Na, Alina, wo sind die Facts zu Second Voice? Nicht da. Na gut, dann müssen wir jetzt wohl einfach mal ohne die Facts klarkommen. Wir holen das aber gleich nach. Wir spielen mal zuerst den Song für euch.

0: The Second Voice war das bei das Ding um 7.17 Uhr und ich habe euch gerade versprochen, es gibt noch ein paar Facts zu The Second Voice, Let Me Be. Der Artist The Second Voice, der ist ja gerade überall. Alina aus dem Das Ding Musikteam hat noch ein paar Facts für uns.
1: The Second Voice kommt tatsächlich aus Sambia, aus einer sehr musikalischen Familie. Die Eltern sind Musiker, der Bruder ist Sänger und er selbst hat erst als Rapper angefangen und ist dann aber komplett zur Produktion gewechselt.
0: Okay, und deshalb auch dieser Name, The Second Voice oder wie?
1: Genau, The Second Voice sieht sich nämlich nicht als Frontmann, sondern eher so als kreative Kraft hinter dem Sound. Mm. Deshalb bleibt er anonym, so à la Marshmello, bei dem man ja auch nicht weiß, wer genau da so dahinter steckt.
0: Also auch so ein bisschen bodenständig, kann man sagen, finde ich. Und jetzt kennt ihn aber die ganze Welt, zum Beispiel auf TikTok. Da haben wir über 2 Millionen Leute, die den Sound schon zu ihren Videos benutzt haben. Obwohl ja auch KI eine Rolle spielt, ne?
1: Das ist gerade der große Diskussionspunkt. Die Vocals auf Let Me Be wurden mit KI umgesetzt. Er sagt aber auch, das war jetzt nur der erste Schritt. Künftig will er wirklich nur mit echten Sängerinnen und Sängern arbeiten.
0: The Second Voice haben wir gerade gehört. Bei das Ding ist ein Name, den solltet ihr euch auf jeden Fall merken.

Beyoncé bei Das Ding vom SWR. 7.30 Uhr haben wir es. Wir schauen kurz auf die Straßen. Und da haben wir eine Sperrung immer noch auf der A67 Darmstadt Richtung Mannheim. Zwischen Lorsch und Firnheimer Dreieck. Da sind Bauarbeiten bis Montag um 5 Uhr. Deswegen ist die Straße da gesperrt. Die Umleitung ab dem Darmstädter Kreuz über die parallel verlaufende A5. Ansonsten eine gute und sichere Fahrt. Der Samstagmorgen, ich bin Nico, hi. 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

0: Das habe ich jetzt so nicht kommen sehen.
1: Findest du, wir leben uns auseinander?
2: Nee. Also Ben dann schon vor 2 Jahren, aber jetzt aktuell nicht mehr als sonst irgendwie. Also vielleicht so, keine Ahnung, beruflich nicht, weil wir machen alles zusammen und privat machen wir schon seit 1,5 Jahren nichts mehr.
0: Autsch, ja, das sagen Hannes und Jeremy in der aktuellen Folge von unserem Das Ding Podcast Adoptivbrüder. Ja, so Freundschaften pflegen, das muss man halt einfach können. Es ist nicht so super easy, gerade wenn so Distanz dazwischen ist oder sowas. Vielleicht wegen Studium, vielleicht auch wegen der Arbeit. Es kann es halt alles so ein bisschen schwerer machen. Das Ding Kollegin Syri hatte deswegen mal ein paar Infos für uns, ein paar Tipps für uns, wie wir das mit den Freundschaften vielleicht ein bisschen einfacher hinbekommen.
3: Gemeinsame Routinen.
4: Damit Long-Distance-Freundschaften klappen, ist es wichtig, gemeinsame Routinen zu haben. Auch wenn man sich nicht ständig sieht, sollte man sich trotzdem regelmäßig Zeit füreinander nehmen. Zum Beispiel könnt ihr einmal die Woche eine Watchparty machen, also zusammen was schauen, auch wenn ihr an verschiedenen Orten seid. Oder ihr geht gleichzeitig spazieren und quatscht dabei am Telefon. Und wenn es geht, plant regelmäßige Besuche ein, so wisst ihr genau, wann ihr euch das nächste Mal seht und könnt euch darauf freuen.
3: Was möchte ich von dieser Freundschaft?
4: Erwartungen klären rettet Freundschaften. Damit das Ganze funktioniert, solltet ihr von Anfang an absprechen, was ihr von der Freundschaft erwartet. Vielleicht reicht einer Person ein langer Anruf alle paar Wochen, um im Kontakt zu bleiben. Und die andere will aber mindestens einmal die Woche quatschen. Also, einfach offen drüber sprechen, wie oft und wie viel ihr euch austauschen wollt.
3: Alltag miterleben.
4: Nur weil ihr euch nicht persönlich seht, heißt das nicht, dass ihr nicht den Alltag des anderen mitbekommt. Es gibt Apps wie Widgetsmith oder Locket, mit denen ihr Bilder direkt auf dem Home-Bildschirm vom anderen packen könnt. Die Fotos, die ihr in der App teilt, erscheinen dann also automatisch auf dem Home-Bildschirm eures Long-Distance-Buddies. So verliert man sich buchstäblich nie aus den Augen.
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3: Und auch ein bisschen gut gelaunte Musik gibt's jetzt um 10 vor 8 gleich für euch. Farjan und Dalton, wenn die zusammenarbeiten, dann ist ja eigentlich von Haus aus schon mal klar, dass es

0: Dopamine bei das Ding. No Broke Boys gibt's gleich. Disco Lines und Tina Shay für euch. 8 Uhr haben wir's, deswegen gönnen wir uns ein News-Update. Und das kommt von Ramon Weinreich.
1: Hallo.
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1: Israel und Libanon haben ihre zweitägigen Verhandlungen abgeschlossen. Die USA hatte zwischen den beiden in Washington vermittelt. Das Ergebnis war, dass die Länder ihre brüchige Waffenruhe um 45 Tage verlängern wollen, berichtet SWR-Reporter Moritz Behrendt.
3: Das war eine klare Forderung der libanesischen Seite. 45 Tage, das ist durchaus beträchtlich. Allerdings haben wir im letzten Monat schon eine Waffenruhe gehabt, die ihren Namen eigentlich nicht verdient hat. Mit täglichen Angriffen und mehr als 400 Toten auf libanesischer Seite. Auch nach der Verkündung der Verlängerung der Waffenruhe gab es einen weiteren Angriff im Südlibanon, bei dem 6 Menschen getötet wurden, nach Angaben der libanesischen Nachrichtenagentur, unter ihnen 3 Sanitäter.
1: In London finden heute 2 große Proteste statt. Angemeldet sind eine Demonstration der rechten Szene und eine pro-palästinensische Demo. Die Polizei hat ein Großaufgebot angekündigt. Aus London berichtet SWR-Reporterin Franziska Hoppen.
4: Aufgerufen zur Großdemonstration der rechten Szene hat der vorbestrafte Rechtsextreme Stephen Yaxley Lennon, besser bekannt als Tommy Robinson. Außerdem wird eine Nakba-Demonstration zum Gedenken an die Flucht und Vertreibung von Palästinensern im Zusammenhang mit der Staatsgründung Israels und dem ersten Nahostkrieg stattfinden. Die Nakba-Kundgebung wird von mehreren Gruppen organisiert, die sich auch teilweise als Gegendemonstration zu Yaxley Lennon verstehen.
1: SPD-Fraktionschef Miersch ist gegen eine Fortsetzung des Tankrabatts. Er hat der Augsburger Allgemeinen Zeitung gesagt, dass die Senkung der Mineralölsteuer zur Entlastung keine Dauerlösung sei. Wegen der unsicheren Entwicklung im Nahen Osten seien zielgenaue Entlastung nötig. Miersch ist für eine Steuerreform und hat wieder gefordert, dass reiche Menschen mehr Steuern zahlen sollen. Er sei zuversichtlich, dass ein Kompromiss mit der CDU zustande käme. Für den Pfälzerwald werden Menschen gesucht, die Glühwürmchen zählen. Experten des Biosphärenreservats sagen, dass es immer weniger Glühwürmchen gibt. Die Tiere sorgen aber dafür, dass die Natur im Gleichgewicht bleibt und sind natürliche Schädlingsbekämpfer. Deshalb wollen die Experten wissen, wie viele genau es noch im Pfälzerwald gibt. Von Mitte bis Ende Juni kann jeder, der will, beim Glühwürmchenzählen mitmachen. 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
0: Dann schauen wir auf die Straßen, da haben wir gerade eine Sperrung. Die A5, Karlsruhe Richtung Basel nämlich, die ist zwischen Lahr und Ettenheim nach einem Unfall gesperrt. Ansonsten sieht's gerade gut aus, eine gute und sichere Fahrt. Bendorf, aktuell bei 9 Grad, dazu bedeckt in Heidelberg am Bismarckplatz sind es 7 Grad und Kirchzarten gerade bei 6 Grad. Ja, wir fangen heute an mit vielen Wolken und auch immer wieder Regen. Ab dem Nachmittag heute dann freundlicher, stellenweise ist auch noch ein bisschen Sonne drin. Die Wolken, die sind aber bis dahin am Start. Trotzdem haben wir bis zu 16 Grad heute, 18 so das untere Ende. Morgen insgesamt nochmal ein bisschen wärmer, bis zu 19 Grad dann.
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0: Der Samstagmorgen, ich bin Nico, guten Tag.
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0: Baden-Württemberg und Rheinland-Pfalz, wie heißt euer WLAN? Diese Frage habe ich euch diese Woche schon mal gestellt und mache das auch an dieser Stelle gerne wieder. WhatsApp 0172 1010 951. In Malaga konnte nämlich diese Woche ein Flugzeug nicht losfliegen, weil da jemand dachte, es wäre eine gute und witzige Idee, ein WLAN an einem Flughafen Bomb on Board zu nennen. Bombe an Bord also. Nicht witzig als WLAN-Name, aber eure WLANs, die heißen ja doch sehr witzig stellenweise.
1: It hurts when IP, das IP geschrieben mit IP.
2: Also unser WLAN heißt ja Martin Router King.
3: Mein WLAN heißt Obi WLAN Kenobi.
4: Mein Nachbar hat ein WLAN, das heißt BKA Überwachungswan Nummer 12.
0: Und weil es so schön war, dachte ich mir, das kann es doch nicht gewesen sein. Baden-Württemberg und Rheinland-Pfalz, wir suchen wieder und weiter eure WLAN-Namen. Gerne ein bisschen witzig, gerne ein bisschen was zum Lachen. WhatsApp an die 0172 1010 951. Wie heißen eure WLAN-Namen? Wie heißen eure WLANs? WhatsApp 0172 1010 951. Hi, I'm great.

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2: Wir schauen ganz kurz auf die Straßen. 8.31 Uhr haben wir es. Zwei Meldungen, die A5 Karlsruhe Richtung Basel zwischen Lahr und Ettenheim nach einem Unfall gesperrt. Die letzte freie Ausfahrt für euch, staufreie Ausfahrt, Gott, ist das ein schweres Wort, ist Offenburg, also Offenburg abfahren, wenn ihr da durch wollt. Die A67 Darmstadt Richtung Mannheim ist auch gesperrt. Zwischen Lorsch und Firnheimer Dreieck sogar ein bisschen länger wegen Bauarbeiten bis Montagmorgen um 5. Da könnt ihr aber einfach am Starnstädter Kreuz über die A5 statt über die A67 fahren. Die läuft parallel und dann ist alles fein. Eine gute und sichere Fahrt ansonsten euch. Mit Nico, guten Morgen.
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Neue Musik bei das Ding, Bella Kay, I love it, I love it, I love it, war das. Jetzt gibt's Jax Jones, Where Did You Go für euch um 20 vor 9. Ich bin Nico, schönen Tag.

0: Das geht auch in lustig. 8.43 Uhr, ihr seid bei Das Ding vom SWR. Guten Morgen. Wir suchen heute Morgen eure funny WLAN-Namen dazu. Eine WhatsApp an die 0172 10 10 951. Wir suchen die, weil in Malaga ein Flugzeug nicht fliegen konnte, weil sich da jemand einen kleinen Scherz erlaubt hat und das WLAN, das da irgendwie in der Nähe war, Bomb on Board, also Bombe an Bord genannt hat. Ja, das Flugzeug ist dadurch nicht gestartet. Wir denken hier an dieser Stelle, das geht natürlich auch witziger. Deswegen haben wir euch gefragt, wie heißt euer WLAN? Julia aus Leinfelden-Echterding, wie heißt denn deins?
1: Mein WLAN heißt Wi-Fi Pump Zone.
0: Das musst du mir erklären. Also bist du irgendwie so Pumperin oder was?
1: Ja, also ich gehe gerne ins Gym. Ich mache halt viel Krafttraining und irgendwann meinte eine Freundin zu mir, du brauchst einen anderen WLAN-Namen. Und dann haben wir uns mal so unterhalten und dann hat sie das vorgeschlagen und ein bisschen mit ChatGPT noch und dann ist es rausgekommen.
0: Wow, also ihr wart ja ein großes Namensbestimmungsgremium sogar. Krass.
1: Ja, aber hat dann so einen Rattenschwanz mit sich gezogen, weil dann musst du ja alles ändern an allen Geräten.
0: Ja.
1: Wirst du dann wieder rausgeschmissen, alles neu einrichten. Das war dann ein Kampf danach. Also hätte ich mal lieber nicht gemacht.
0: Hä, aber war der Name vorher so schlimm oder wie?
1: Es war halt dieses Standard-WLAN, dieser Standard-WLAN-Name.
0: Dann doch lieber Wi-Fi.

0: Die Pump Zone, habe ich das richtig ausgesprochen?
1: Genau.
0: Super, Julia, dann geben wir das nochmal weiter an Baden-Württemberg und Rheinland-Pfalz. Wie heißt denn euer WLAN? Wir suchen da so ein bisschen eure witzigen, lustigen Namen. WhatsApp an die 0172 1010 951. Julia, danke dir.
1: Danke dir, Nico.

0: Neue Musik von Chiago. Geld heißt der Track und da schmeißt er im Club also mit Geld. Und ich habe dann gedacht, ja, aber es gibt ja auch noch andere Leute, die irgendwelche Sachen in Clubs machen. Kraftklub zum Beispiel, die schmeißen auch was im Club.
1: Wir schmeißen im Club mit Likes.
0: Aha, Kraftklub schmeißen also Likes, sehr gut. Und dann ist 50 Cent auch noch in diesem kleinen Club. Der ist so unterwegs. Ja, okay, also der wirft nichts, der hat nur einfach seine Bottle full of Blub mit dabei. Also egal, ob jetzt Likes, Geld oder Bottles full of Blub, wir pumpen dazu auf jeden Fall Chiago jetzt ganz neu. Geld bei das Ding.
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0: Justin Bieber gibt's gleich für euch. Bei das Ding. Davor haben wir jetzt ein News-Update um 9 und das kommt von Ramon Weinreich.
1: Hallo.
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1: Israel und Libanon haben ihre zweitägigen Verhandlungen abgeschlossen. Die USA hatten zwischen den beiden in Washington vermittelt. Es ist eine vorsichtige Annäherung von Libanon und Israel, zwischen denen ein jahrzehntelanger Konflikt herrscht.

0: RR-Reporter Moritz Behrendt berichtet.
1: Im Prinzip haben große Teile der libanesischen Regierung und auch Israel ein gemeinsames Anliegen, die Entwaffnung und auch Entmachtung der pro-iranischen Hisbollah. Über den Weg dorthin gibt es aber klare Differenzen. Israel setzt auf militärische Macht, während im Libanon noch ein Weg gesucht wird, der den schwierigen gesellschaftlichen Zusammenhalt im Land nicht gefährdet.
0: Das US-Verteidigungsministerium hat Truppenverlegung seiner Soldaten gestoppt. Nach Ankündigung der US-Regierung war ein Truppenabzug aus Deutschland erwartet worden. Stattdessen wurde der Plan kurzfristig abgesagt, berichtet SWR-Reporter Benedikt Schäper.
2: Allein 4000 Soldaten einer Panzerbrigade sollen in dieser Woche ihre Reise Richtung Osteuropa abgebrochen haben. Teilweise bereits auf dem Weg zum Flughafen habe man sie zurückgerufen. Auch die Entsendung eines Raketenbataillons nach Deutschland sei gestrichen worden. Sowohl Demokraten als auch Republikaner äußerten sich kritisch zu dem Beschluss. Er sende ein falsches Signal sowohl nach Russland als auch an die Partner in Europa.
0: Die große Mehrheit in Deutschland ist dagegen, dass Bundestagsabgeordnete mehr Geld verdienen. Bei einer Umfrage des YouGov-Instituts haben 85% der Menschen angegeben, dass die Abgeordneten wegen der aktuellen Lage auf eine Erhöhung verzichten sollen. Eigentlich sollen die sogenannten Diäten der Abgeordneten im Juli um knapp 500 Euro steigen, dann würden sie rund 12.300 Euro im Monat verdienen. Die SPD will dafür sorgen, dass das nicht passiert. Einige Abgeordnete finden, dass es das falsche Signal wäre, wenn Politiker noch mehr verdienen, während viele andere Menschen im Moment sparen müssen. Der womöglich älteste Hund der Welt ist gestorben. Der Zwergspaniel Lazar wurde 30 Jahre alt. Er hat bei seiner Besitzerin in Frankreich gelebt. Sie hat gesagt, er sei gestern in ihren Armen eingeschlafen. Sie hatte ihn erst im April aus dem Tierheim adoptiert. Davor hatte der Hund den größten Teil seines Lebens bei derselben Besitzerin verbracht, bis diese gestorben ist. Zuletzt habe er weder hören noch sehen können und fast den ganzen Tag geschlafen. 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
3: Dann schauen wir einmal auf die Straßen. Um 9.03 Uhr haben wir zwei Meldungen. A5, Karlsruhe Richtung Basel. Zwischen Offenburg und Lahr, da läuft die Unfallaufnahme. Die linke und mittlere Spur sind gesperrt. 2 Kilometer Stau. Und dann haben wir noch die A8 Stuttgart Richtung Karlsruhe. Zwischen Pforzheim Süd und Pforzheim Ost, da die Dauerbaustelle. 2 Kilometer Stau. Viertelstunde plus, ansonsten eine gute und sichere Fahrt. Mal haben wir Wolken, mal haben wir Sonne. Es ist wechselhaft heute. Voraussichtlich auf den Nachmittag wird es dann aber meist überall sonnig. Die Temperaturen steigen dazu auf Werte zwischen 8 und 16 Grad maximal. Aktuell haben wir in Wörth am Main zum Beispiel 7, dazu leichten Regen. In Umkirch 7 Grad und bedeckt. Und in Koblenz am Münchplatz 9 Grad und überwiegend bewölkt.
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0: Another, neue Musik bei Das Ding. 13 Minuten nach 9 haben wir es. Ja, und gestern, es war schon ein witziges Bild. Also wie so Boomer mit halb abgeschnittenem Gesicht auf dem Foto, wie wir alle irgendwie so von oben in die Innenkamera reingeschaut haben. So ungefähr sah es gestern aus auf den ersten Instance. Ist ja eine neue Funktion auf Instagram. Ist neu in der App. Ich habe mit Fabienne aus dem Das Ding Online-Team ein bisschen drüber gequatscht.
1: Ein weiteres Feature, wonach keiner gefragt hat, das lieben wir doch. Hauptsache, wir bekommen unseren chronologischen Feed nicht wieder zurück. Beim Update geht's um Instance. Man kann dort Bilder, wie der Name schon sagt, instant posten.
0: Also basically wie Real.
1: Ja, nur noch stressiger. Viele haten das Feature schon, weil man die Bilder anders wie bei Be Real vom Posten nicht nochmal sehen kann, sondern direkt für die FollowerInnen zu sehen sind.
0: Mhm. Also falls ihr irgendwelche Bilder von Friends gesehen habt, die jetzt irgendwie waren so, what the fuck, postet er sie denn da? Dann wisst ihr, woran es gelegen haben könnte.
1: Genau, und wenn ihr mausig seid, gebt ihr ihnen am besten Bescheid, weil viele tatsächlich aus Versehen Bilder posten. Ich habe auch schon das ein oder andere Klo-Selfie gesehen.
0: Oh Gott, stell dir das vor. Es ist schon ein bisschen unangenehm. Und wenn es euch jetzt wirklich auch hardcore nervt, dann können wir hoffentlich irgendwie das auch wieder wegbekommen. Kann ich es irgendwie deaktivieren?
1: Ja, Gott sei Dank. Ist auch super easy. Man geht quasi in die Einstellungen, dann auf Content-Präferenzen und dort kann man Instance dann verbergen. Mal schauen, wie lange das Feature auf Insta überlebt.
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0: Sag mir, wie dein WLAN heißt und ich sag dir, wie lustig du bist. Oder sowas in der Art. Ihr seid bei Das Ding und wir sammeln heute Morgen nochmal ein bisschen lustige WLAN-Namen, weil ein Unlustiger in Malaga dafür gesorgt hat, dass ein Flugzeug nicht starten konnte. Sven aus Reusch hat sich zum Beispiel gemeldet per WhatsApp an die 0172 10 10 951. Sein WLAN heißt Alice im WLAND. Hier wegen Alice im Wunderland und so. Gut, gut schon mal. Maxi aus Leimen hat auch geschrieben an die 0172 10 10 951. Seins heißt tut WLAN, also hier wegen Schmerzen und so. Wollte ich mal wissen, warum denn?
1: Grunde genommen war das ziemlich einfach mit dem Namen. Ich habe einen sehr guten Kollegen türkischer Abstammung, der damals jedes Mal nach seinem Satz LAN, LAN, LAN, LAN, LAN gesagt hat. Und irgendwie an irgendeinem lustigen Abend hat sich das dann bei uns beiden einfach so entwickelt, dass wir immer dann dazu gesagt haben, das tut WLAN. Und so ist der Name geboren worden tatsächlich.
0: So einfach kann es sein. Eure funny WLAN-Namen weiter an die 0172 1010 951.
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Wir schauen ganz kurz auf die Straßen in Baden-Württemberg und Rheinland-Pfalz. 9.30 Uhr haben wir es. Die A67 Darmstadt Richtung Mannheim ist zwischen Lorsch und Firnheimer Dreieck wegen Bauarbeiten bis Montagmorgen um ca. 5 Uhr gesperrt. Es gibt eine Umleitungsempfehlung ab dem Darmstädter Kreuz über die parallel verlaufende A5. Da könnt ihr ausweichen. Da haben wir allerdings aktuell 2 Kilometer stockenden Verkehr. Also ein bisschen mehr Zeit einplanen. Und dann gehen wir auch noch auf die B31 Stocker Richtung Friedrichshafen zwischen Städten und Hagenau am Bodensee. Damit

0: 2 Kilometer Stau, eine Viertelstunde plus. Ansonsten eine gute und auch sichere Fahrt. Schönen Samstag.
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0: Ich habe immer darauf geachtet,
3: dass verheimlicht. Ey, was wäre denn so eine Woche ohne bisschen Gossip, bisschen Promi, dies, das, bla bla. Ich habe mal so ein paar Highlights von dieser Woche für euch zusammengefasst. Ja, vielleicht war das doch nicht seine beste Idee.
0: Aber irgendwo will ich auch darauf aufmerksam machen, wie dumm dieses Gesetz ist. Dieses Gesetz ist so hängen geblieben, weil unter diesem Gesetz leiden immer die, die sich das Ticket nicht leisten konnten, dann die Strafe nicht zahlen konnten, die Mahnung nicht zahlen konnten und sich auch nicht aus dem Gefängnis freikaufen konnten.
3: Ritalin ist zu oft schwarz gefahren und sollte deswegen eine Strafe zahlen oder alternativ ins Gefängnis gehen. Erst hat er noch gesagt, ja, okay, let's go, als Zeichen. Am Ende lief es ihm dann aber doch nicht so gut rein. Plan gestrichen, Strafe bezahlt, bestimmt nicht seine schlechteste Entscheidung. Und dann habe ich noch was für gleich zwei sehr große Menschengruppen in Deutschland. Fußball und K-Pop. BTS werden in der Halbzeitshow von der Fußball-Weltmeisterschaft spielen. Allein der Fakt mit der Halbzeitshow für ein paar wahrscheinlich noch eine News. Jetzt gibt's eben das fette Line-Up. BTS.

0: Das Ding ist hier und wir sind heute Morgen so ein bisschen auf der Suche nach euren lustigen WLAN-Namen. Und ich habe da noch eine Sprachnachricht bekommen, direkt vom Rhein, von einer Binnenschifferin, nämlich auch sehr cool.
1: Hi, ich bin Lisanne und mein WLAN heißt Eat Sleep Wi-Fi Repeat, also der Repeater. Und mein richtiges WLAN heißt 99 Problems, but Wi-Fi ain't one.
0: Danke, Lisanne, und gute Fahrt. 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

0: Das Ding ist hier. Eine Minute vor 10 haben wir es. Den hier gibt's gleich. Ray sucht ihn noch, ihren Husband. Ihr könnt euch bestimmt bewerben auf Instagram. Erstmal aber ein Update von Ramon Weinreich.
1: Hallo.
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1: Israel und der Libanon haben ihre Waffenruhe um 45 Tage verlängert. Das ist das Ergebnis aus zweitägigen Verhandlungen zwischen den beiden Ländern. Trotzdem gibt es nach wie vor gegenseitige Angriffe und auch Kämpfe zwischen der israelischen Armee und der Terrormiliz Hisbollah. SWR-Reporter Moritz Behrendt berichtet.
3: Es bleibt eine klare Zwickmühle. Israel will sich nicht aus dem Libanon zurückziehen, wenn der libanesische Staat nicht konsequent gegen die Hisbollah vorgeht. Die libanesische Regierung wiederum sagt, wie sollen wir das tun, wenn unser Land unter Beschuss ist, auch Soldaten unserer Armee von Israel beschossen werden, ebenso wie Kinder und Rettungssanitäter. Ein Vorgehen gegen die Hisbollah sei nur möglich, wenn die Waffen ruhen.
1: Seit 2 Jahren gibt es jetzt in Deutschland einen Gesetzesrahmen für die Bezahlkarte für Asylbewerber. Einheitliche Regeln gibt es trotzdem nicht. Deshalb ist auch unklar, ob die ursprünglich dafür gesetzten Ziele erreicht wurden. Die Bezahlkarte ist eine Art Guthabenkarte, mit der Menschen im Asylverfahren Geld vom Staat bekommen können, womit sie begrenzt bestimmte Sachen zahlen können. Eine Bilanz dazu von SWR-Reporterin Birte Sönnigsen aus Berlin.
4: In vielen Ländern sind Online-Käufe mit der Bezahlkarte möglich, in anderen nicht. Und auch für Überweisungen gibt es unterschiedliche Regeln. Bund und Länder verfolgen mit der Bezahlkarte vor allem 2 Ziele. Zum einen sollen Asylbewerber abgeschreckt werden, nach Deutschland zu kommen. Mit der Karte sollen auch Überweisungen in die Heimatländer der Asylsuchenden verhindert werden. Es bleibt unklar, was die Karte bisher wirklich gebracht hat.
1: Schauspieler Adrian Brody hat sich für die Vorbereitung auf eine Theaterrolle 5 Monate in einem Hotelzimmer isoliert. Damit will er sich besser in seine Rolle hineinversetzen. Am Broadway spielt er einen Häftling in einer Todeszelle. Er hat im Interview in einer US-Zeitung gesagt, dass es sehr einsam war. Trotzdem würde er mit dieser Erfahrung nur an der Oberfläche dessen kratzen, was der Mann erlebt, den er in seiner Rolle spielt.

0: gespielt. 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
1: Eine Minute nach 10, wir schauen zusammen auf die Straßen. Zwei Meldungen. Die A67 Darmstadt Richtung Mannheim ist zwischen Lorsch und Fürnheimer Dreieck wegen Bauarbeiten bis Montagmorgen ca. 5 Uhr gesperrt. Am allerbesten ab Darmstädter Kreuz über die A5 weiterfahren. Und B31 Stockach Richtung Friedrichshafen zwischen Stetten und Hagnau am Bodensee. 2 Kilometer Stau, 15 Minuten plus. Das war's auch schon. Gute Fahrt. Das Wetter, ne? Es ist ziemlich wechselhaft heute. Regen ist auf jeden Fall mit dabei. Da müssen wir uns abfinden mit Niesel. Es wird Niesel geben. Und eigentlich würde man gerade so denken, die Wolkendecke bleibt stabil. Also sie sieht stabil aus, aber dem ist nicht so. Hier und da kommt die Sonne auf jeden Fall mal raus heute. In Bad Marienberg 5 Grad, in Ettlingen 8 und in Stuttgart 9 Grad.

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0: Kreuz und quer von der katholischen Kirche.
1: Hi, hier ist Sarah. Morgens zur Uni radeln, ein, zwei Seminare, ein paar Stunden in die Bib, abends zum Sport und auf dem Heimweg noch schnell einkaufen. So sieht mein Alltag meistens aus. Als ich letztens zum ersten Mal eine größere OP habe, ist das plötzlich ganz anders. Mein Körper macht nicht mehr mit wie sonst, denn er braucht die ganze Energie zum Heilen. Duschen, kurz am Herd stehen oder einfach länger sitzen ist für mich auf einmal unglaublich anstrengend. Was ich dadurch aber merke, was mein Körper für mich sonst immer alles leistet. Ganz viel, was für mich total selbstverständlich ist, ist nach der OP erstmal ein Riesenkraftakt. Schritt für Schritt komme ich wieder in meinen Alltag zurück. Darüber bin ich auch echt dankbar. Für jeden Tag, an dem ich nicht so kaputt vom Bus fahren bin, an dem ich nach meinem Seminar noch Energie für die Bib habe oder wie ich wieder zum Sport kann. Und die Energie, die mir im Alltag fehlt, ist ja nicht einfach weg, sondern die zeigt mir, wie viel Kraft mein Körper da reinsteckt, dass ich heile. Ich bin echt dankbar für alles, das mein Körper für mich leistet. Und ich will in Zukunft geduldiger mit ihm sein. Egal, ob er mich gerade durch meinen vollen Alltag bringt oder langsam wieder auf die Beine.
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war das von Tate McRae. Es ist Samstag, 10.18 Uhr. Und jetzt für alle, die schon ein bisschen Bock auf Party gerade haben, Black and Yellow von Whis-

Hier ist das Ding. 10 Uhr 24 haben wir es. Jetzt gibt's erstmal Stack It Up von Liam Payne für euch am Samstag. Ich wünsche euch einen ganz, ganz entspannten Tag. Habt's schön.

0: Hallo, hallo zu euch auf die Straßen. Es ist 10.30 Uhr. Wir gucken mal, was bei euch so los ist gerade. Zwei Meldungen. Die A67 Darmstadt Richtung Mannheim ist zwischen Lorsch und Firnheimer Dreieck wegen Bauarbeiten bis Montagmorgen 5 Uhr gesperrt. Am allerbesten fahrt ihr da ab Darmstädter Kreuz über die A5 weiter. Und B31 Stockach Richtung Friedrichshafen zwischen Stetten und Hagnau am Bodensee 2 Kilometer Stau. 15 Minuten plus. Das war alles. Gute Fahrt. Mit Mele, hello. 3 Alben an einem Tag droppen. Es ist komplett wild. Das hat Drake gestern gemacht. Josh aus der Das Ding Musikredaktion. Was ist das denn bitte für ein Move, sag mal?
1: Es ist auf jeden Fall ein krasses Statement. Ich habe 2 Theorien, warum er das gemacht hat. Die erste, Drake kann damit einen Chartrekord aufstellen. 3 neue Alben auf Platz 1, 2 und 3 der Albumcharts, das gab es noch nie. Und der Rekord für die meisten Songs gleichzeitig in den Top 100 liegt aktuell bei 37. Zählt man jetzt hier die Songs zusammen, sind es 43 Songs. Er könnte es also schaffen,

0: schaffen, wenn die Songs alle in die Top 100 kommen.
1: Das wäre komplett insane, wenn er diesen Rekord knacken würde. Was deine zweite Theorie dazu ist und wie die Alben so klingen, das checken wir gleich.

Wiz DMC war das mit At The Party bei Das Ding. 10.34 Uhr haben wir es. Und im nächsten Song, da ziehen die Spargelfelder vorbei. Und ich sag's euch ganz ehrlich, wie es ist. Ich habe keine Ahnung, wie das aussieht. Fahr mit mir von Kraftklub und Tokyo Hotel.

0: Running Around von Eli Oaks habt ihr gehört bei Das Ding. Iceman, Habibti und Maid of Honor. Drei Alben von Drake, die er gestern einfach alle an einem Tag veröffentlicht hat. Das muss man sich wirklich mal geben. Drei Alben an einem Tag. Da will jemand Chartrekorde brechen. Das meint Josh aus der Das Ding Musikredaktion. Du hast aber auch noch eine zweite Theorie, wieso Drake so viel auf einmal rausbringt.
1: Die hat mit seinem Vertrag zu tun. Nach dem großen Beef mit Kendrick Lamar war Drake ja sehr unzufrieden mit Universal. Er ist sogar gegen die vor Gericht gezogen, ist dort wirklich überhaupt nicht mehr glücklich. Jetzt könnte es natürlich sein, dass er noch genau drei Alben veröffentlichen musste, um seinen Vertrag zu erfüllen. Dann wäre er dort jetzt mit einem Mal komplett raus. Ist aber reine Spekulation von mir. Über Drakes Deal bei der Universal ist öffentlich nichts bekannt.
0: Crazy, diese Knebelverträge immer. Das wäre dann natürlich smart, also wenn er da eh nicht mehr bleiben will. Aber jetzt mal, wie klingen denn die Alben?
1: Drake hat all seine verschiedenen Stile genommen und auf verschiedene Alben gepackt. Iceman ist dieser wütende Rap-Drake, der sich einiges von der Seele redet, was in den letzten Jahren so passiert ist. Habibti ist der singende R&B-Drake, den es auch auf jedem Album immer gibt. Und Maid of Honor geht in die Richtung von Dance und Dancehall-lastig, Musik zum Tanzen eben. Und alles zusammen sind quasi alle Facetten, die wir von Drake so kennen, alles an einem Tag.
0: Das ist wirklich insane. In eine dieser Facetten hören wir jetzt mal rein. Drake mit Rent to Atlanta aus dem Iceman-Album, zusammen mit Future und Molly Santana.

Frauen folgen auf Insta, keine Bikini-Bilder liken, nicht alleine feiern gehen. Leute haben da ihre eigenen Regeln in ihren Beziehungen. Manche sind da ein bisschen strenger, manche ein bisschen entspannter. Der Londoner DJ Bless, der hat genau über diese Gesetze einen Song gemacht. Der Track heißt Terms and Conditions und da heißt es zum Beispiel, wenn du mich anlügst, dann ist es vorbei und es gibt auch keine zweite Chance. Außerdem, wenn du jemand anders anschaust auf so eine bisschen flirty Art, dann ist es auch direkt vorbei, ne? Am Ende wird noch gesagt, du kannst es übertrieben nennen, aber das sind nun mal meine Bedingungen. Gut, dann weiß man schon mal, hier muss man wirklich sehr vorsichtig sein. Ne? Da darf man sich keinen falschen Blick erlauben. Vielleicht findet ihr noch mehr Bedingungen in dem neuen Song von Bless. Terms and Conditions bei Das Ding. 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

0: Hier ist das Ding. Es ist 11 Uhr, gerade am Samstagmorgen. Gleich gibt's den da. Fever Dream von Alex Warren. Aber zuallererst mal hier gar kein Fiebertraum, sondern ein Update mit Sophie Schindler.
1: Hello, schönen Samstag euch.
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1: Wegen steigender Verteidigungsausgaben in Europa können sich immer mehr Unternehmen in Deutschland vorstellen, in der Rüstungsindustrie einzusteigen. Auch der Chef von Mercedes-Benz, Källenius, schließt das nicht aus. Andrea Schindler aus der SWR-Nachrichtenredaktion.
3: Källenius sagte dem Wall Street Journal, es sei völlig klar, dass Europa seine Verteidigungsfähigkeit ausbauen müsse. Sollte Mercedes dabei eine positive Rolle spielen können, wäre man dazu bereit, wenn das wirtschaftlich sinnvoll sein sollte, so der Manager. Vor kurzem hatte Reuters berichtet, VW verhandele mit einem israelischen Rüstungskonzern darüber, sein Werk in Osnabrück für die Produktion von Raketenabwehrsystemen umzubauen. Pläne zum Bau von Waffen wies VW aber zurück.
1: Israel und der Libanon haben ihre zweitägigen Verhandlungen abgeschlossen. Die USA hatten zwischen den beiden in Washington vermittelt. Es ist eine vorsichtige Annäherung vom Libanon und Israel, zwischen denen ein jahrzehntelanger Konflikt herrscht. SWR-Reporter Moritz Behrendt.
4: Im Prinzip haben große Teile der libanesischen Regierung und auch Israel ein gemeinsames Anliegen, die Entwaffnung und auch Entmachtung der pro-iranischen Hisbollah. Über den Weg dorthin gibt es aber klare Differenzen. Israel setzt auf militärische Macht, während im Libanon noch ein Weg gesucht wird, der den schwierigen gesellschaftlichen Zusammenhalt im Land nicht gefährdet.

0: In Karlsruhe kann man sich heute das Bundesverfassungsgericht anschauen, zum Tag der offenen Tür. Da gibt es Interviews und Podiumsgespräche mit Richterinnen und Richtern sowie Theateraufführungen und Ausstellungen. Dieses Jahr ist der 75. Geburtstag des Bundesverfassungsgerichts. Fußball-Bundesligist Mainz 05 will heute zum Saisonabschluss keine Geschenke an den abstiegsbedrohten FC Heidenheim verteilen. Mainz Trainer Urs Fischer hat vor dem Spiel gesagt, er werde die bestmögliche Elf auf den Platz stellen und die bestmögliche Leistung abrufen. Sportlich geht's für Mainz um nicht mehr viel. Heidenheim ist im Abstiegskampf und braucht unbedingt einen Sieg, um noch Hoffnung auf den Klassenerhalt zu haben. 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
1: Wir schauen jetzt mal zusammen auf die Straßen. Da habe ich aber nur eine Meldung für euch. Und zwar die A67 Darmstadt Richtung Mannheim. Die ist zwischen Lorsch und Fellnheimer Dreieck wegen Bauarbeiten bis Montag 5 Uhr morgens gesperrt. Am besten ab Darmstädter Kreuz über die A5 weiterfahren. Das war's. Gute Fahrt euch. Das Wetter heute ist eine gemischte Tüte, würde man sagen. Also wie damals beim Kiosk. Es ist wirklich von allem was dabei. Es ist grau und Regen, aber auch mal Sonne zwischendurch. Es nieselt auch mal, also egal auf was für ein Wetter ihr steht, ihr kriegt's. Wittlich 10 Grad, in Blaubeuren gerade 10 Grad und in Karlsruhe Hammer 8 Grad. 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

0: Blessings von Calvin Harris. Hier ist das Ding. Es ist 17 Minuten nach 11. Man kennt's doch, oder? Der Ex war kacke, direkt blockiert. Jemand schreibt eine eklige DM, blockiert. Der Papa, der soll nicht sehen, was man auf Insta macht, blockiert. Aber was die meisten nicht kennen, würde ich sagen, ist blockiert werden von einem Promi und zwar ohne Grund. Das ist Kathrine passiert. Die wurde blockiert und zwar von Heidi Klum, hat sie auf TikTok erzählt. Kathrine, wie hast du das rausgefunden?
1: Also ich glaube zu meinen, weil das Ganze schon sehr lange her ist, dass es 2017 oder 18 sogar war. Boah. Und ich war früher der größte GNTM-Fan und dann war ja auch immer so ein Ding von, dass Heidi Klum immer ihre Halloween-Outfits hatte und dann hat meine beste Freundin mir so eine Insta-Story gesendet und dann war ich so, hey, ich sehe die Story nicht, was meinst du? Und dann dachte ich, das muss ein Fehler sein, aber ihr Account ist bis heute nicht verfügbar.
0: Absurd, wirklich. Du warst einfach 11 oder 12 Jahre alt. Das muss ja ein kompletter Schocker gewesen sein für dich.
1: Die Frau hat mich einfach blockiert und das hat mir früher voll mein Herz gebrochen. Ich war richtiger Heidi Klum-Fan.
0: Was könntest du gemacht haben? Hast du da schon mal drüber sinniert?
1: Ich habe mir komplettes Brainstorming gemacht. Man kann ja auch nicht aus Versehen jemanden blockieren, weil man muss ja wirklich auf den Account gehen, dann auf diese 3 Punkte, dann noch auf blockieren. Und ich habe früher vielleicht mal so ein paar Fan-Kommentare hinterlassen, aber jetzt auch nicht in diesem Spam-Ausmaß. Alle sagen einfach, ja, war aus Versehen. Ich habe extra auch meinen Döner begonnen mit Zwiebeln zu essen, weil sie das in ihrer Folge immer gemacht hat.
0: Oh nein.
1: Obwohl ich Zwiebeln gar nicht mehr so gerne mag. Und dann hat die mich einfach blockiert und dann, ja.
0: Einfach einmal weggeghostet werden von Heidi Klum. Es geht hier heute Vormittag ums Blockieren. Quatschen in einer halben Stunde auch nochmal mit Kathrine weiter, ob sie jetzt überhaupt noch GNTM schauen kann. Das wäre ja echt tragisch, wenn das nicht mehr gehen würde.

0: Dracula von Tame Impala und Jenny. Wenn das Wetter heute schon so ein bisschen trüb ist, ein bisschen grau, dann brauchen wir hier wenigstens die Happy Songs. Kriegen wir jetzt Whatever von Kygo und Ava Max. Für euch bei das Ding.
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4: 11.30 Uhr ist es, hier ist das Ding, wir schauen zusammen auf die Straßen. A60 Mainz Richtung Bingen, zwischen Dreieck Mainz und Ingelheim West 6 Kilometer, Stop and Go 30 Minuten plus. Und die A67 Darmstadt Richtung Mannheim, die ist zwischen Lorsch und Firnheimer Dreieck wegen Bauarbeiten bis Montagmorgen 5 Uhr gesperrt. Das war alles, ich hoffe ihr kommt gut durch und wünsche euch eine gute Fahrt.
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4: Mit Mele, schönen Samstag euch!

Das Ding ist hier, die zwei Songs passen sehr gut zusammen. Das war Sorry I'm Here for Someone Else von Benson Boone und jetzt kommt Goodbye von Post Malone und Young Thug. Ja, könnten die letzten Worte sein in der Trennung, ne? Ich wünsche euch einen wunderschönen Samstag und hoffe für euch heute andere Worte.

0: Das Ding ist hier. Kathrine wurde von Heidi Klum blockiert. Komplett ohne Grund, das habe ich die Tage auf TikTok gesehen. Und zu dem Zeitpunkt, als sie blockiert wurde, war Kathrine einfach 12 Jahre alt. Da hat sie eines Tages gemerkt, Heidi Klum hat kein Insta für dich. Kathrine, kannst du überhaupt noch GNTM schauen jetzt, nach all der Zeit?
1: Nee, das ist wie so eine Wunde, die dann immer aufgerissen wird.
0: Ey, ich verstehe das. Das ist wie wenn so ein Ex-Freund oder eine Ex-Freundin so da, dann will die ja dann auch nicht immer sehen,
1: eben,
0: ne? Das tut weh.
1: Die beste Lösung ist dann einfach Kontaktabbruch.
0: Besser ist es. Real Talk jetzt aber, hast du schon mal wen blockiert?
1: Ich blockiere eigentlich nie Leute. Also da muss man mich schon ordentlich auf die Palme gebracht haben oder es muss so ein Content sein, den ich mir echt nicht gerne geben möchte. Also,
0: ey, wir versuchen, wir geben alles, wenn wir Heidi Klum hier das nächste Mal sehen oder vielleicht hört sie zu, dann soll sie dich wirklich mal wieder entblocken.
1: Das wäre super lieb.
0: Jetzt will ich von euch wissen, wurdet ihr schon mal blockiert oder habt ihr schon mal wen blockiert und wieso? 0172 10 10 951. Oder wurdet ihr vielleicht auch von Heidi Klum blockiert und das ist einfach ein Hobby von ihr? Kann ja auch sein. 0172 10 10 951. Schickt auch gern einfach mal eine Memo rum. Wir sind gespannt.

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4: Zum Beispiel, jetzt haben wir die neueste Musik. The Bowser haben einen Song gedroppt. Und das ist nicht unser Bowser aus dem Schwabeländle, sondern The Bowser. Das ist ein norwegisches DJ-Trio. Die sind raus mit einem neuen Song, der heißt Magnetic. Und den gibt's jetzt natürlich für euch bei Das Ding.

Das Ding ist hier, 11.57 Uhr haben wir es und im nächsten Song geht es um absolute Essentials, die man als Mensch mitbringen sollte. Head and Heart heißt

0: Löwe ist. Hier ist das Ding. Und diesen Klassiker, muss man fast schon sagen, gibt's gleich. End of Beginning von Joe. Erstmal aber ein Update von Sophie Schindler.
1: Hello, schönen Samstag euch.
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1: Der Stuttgarter Autobauer Mercedes-Benz könnte sich vorstellen, in die Rüstungsbranche einzusteigen. Konzernchef Gelenius hat dem Wall Street Journal gesagt, die Welt sei unberechenbarer geworden. Es sei völlig klar, dass Europa seine Verteidigungsfähigkeit ausbauen müsse. Sollte Mercedes dabei eine Rolle spielen, wäre man dazu bereit. Ein solcher Schritt müsse sich aber wirtschaftlich lohnen. US-Präsident Trump will die Entscheidung über einen Rüstungsdeal mit Taiwan als Druckmittel gegen China verwenden. Das hat er dem US-Sender Fox News gesagt. Und er lasse das noch in der Schwebe. China beansprucht die Insel Taiwan. Auf die Frage, ob er Taiwan, wie von seinem Vorgänger Biden angekündigt, im Falle eines militärischen Angriffs China verteidigen würde, hat Trump nicht geantwortet. Beim jüdischen Gesangs- und Tanzwettbewerb Jurovision in Stuttgart hat eine Gruppe von Jugendzentren aus Baden gewonnen und sich gegen 12 weitere Mitbewerber durchgesetzt. Das teilt der Zentralrat der Juden in Deutschland mit, der das nach eigenen Angaben größte jüdische Jugendevent in Europa organisiert. Es ist so spannend wie nie. Heute entscheidet sich der Abstiegskampf in der Fußball-Bundesliga. SWR-Sportreporterin Sarah Schwedmann fasst die Ausgangslage zusammen.
3: Wolfsburg, St. Pauli und Heidenheim haben vor dem letzten Spieltag alle die gleiche Punktzahl, 26. Wolfsburg liegt aktuell wegen der um 3 Treffer besseren Tordifferenz auf dem Relegationsplatz. Besonders brisant, der VfL muss bei Konkurrent St. Pauli ran. Heidenheim spielt zeitgleich zu Hause gegen Mainz. Heißt, ein Tor kann heute alles drehen und über die letzte Hoffnung Klassenerhalt in der Relegation oder den direkten Abstieg entscheiden. 2 der 3 Teams müssen runter in die zweite Liga.
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0: Wir schauen mal zusammen auf die Straßen. A60 Mainz Richtung Bingen zwischen Dreieck Mainz und Ingelheim West. 6 Kilometer Stop and Go, 30 Minuten plus. Die A67 Darmstadt Richtung Mannheim ist zwischen Lorsch und Firnheimer Dreieck wegen Bauarbeiten bis Montagmorgens 5 Uhr gesperrt. Am besten da ab Darmstädter Kreuz über die A5 weiterfahren. Und A81 Heilbronn Richtung Stuttgart zwischen Stuttgart-Zuffenhausen und Engelbergtunnel 3 Kilometer stockend. Das war's. Das Wetter hat Entscheidungsschwierigkeiten heute. Es ist vielleicht Sternzeichen Waage, könnte ich mir vorstellen. 11 Grad in Kandel, 10 Grad in Herrenberg und in Trier haben wir 12 Grad.
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0: Mit Mele, hello, ich wünsche euch einen wunderschönen Samstagvormittag. Sag mal. Heute Vormittag geht's hier ums Blockieren oder blockiert werden. Habt ihr schon mal wen blockiert? 0172 1010 951 oder wurdet ihr schon mal blockiert? Dann will ich's auch wissen. 0172 1010 951. Ihr könnt auch einfach ganz nonchalant eine Memo schicken, da sind wir nicht so. Nehmen wir alles.

Madonna war das von Bowser und Apache 207. Habt ihr gehört hier bei Das Ding? Am Samstag Vormittag oder Mittag. Man muss sagen, es ist Mittag. Ich bin eher eine Spätaufsteherin, deswegen wäre für mich jetzt Vormittag. Aber es ist Mittag. Ja.

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0: Sarah Engels ist das natürlich mit ihrem Song Fire. Sie ist heute Abend für Deutschland am Start in Wien beim ESC-Finale. Es wird ernst. SWR-Reporter Nils Damz ist heute an ihrer Seite. Nils, sag mir, wie viel Schlaf gab's da denn die letzten Tage so?
1: Nicht so wahnsinnig viel, weil sie hat wirklich einen super eng gesteckten Zeitplan und sie hat auch noch gesagt, hey Leute, ich muss das hier alles durchhalten, ich muss morgens noch Intervallläufe machen und deshalb ist sie auch gerne mal eine Stunde früher aufgestanden, um noch aufs Laufband zu kommen. Also es ist schon beeindruckend, was sie hier so macht.
0: Boah.
1: Ja, und dass sie halt auch fit ist heute Abend. Ne? Ich meine, sie muss ja dann gleichzeitig natürlich singen und tanzen. Nebenher steigen dann so Feuerfontänen aus dem Boden raus. Also da muss man natürlich fit sein und lächeln und so. Und deshalb hat sie nicht so wahnsinnig viel Schlaf gehabt die letzte Zeit.
0: Mit welchen Gefühlen geht sie allgemein rein? Also will sie einfach viel Spaß haben oder ist da schon ein großer Ehrgeiz, ganz vorne dabei zu sein?
1: Also ich habe am Donnerstag noch mal länger mit ihr gesprochen und da meinte sie, hey, die Platzierung sei mir erstmal egal, wichtig ist dabei zu sein und so. Aber naja, ich habe heute auch noch mal mit ihrem Mann, mit Julian gesprochen, kurz beim Frühstück und er meinte, hey, es wäre schon natürlich schön, wenn man merkt, die harte Arbeit, die sie hier reingesteckt hat in die letzten 11 Tage, dass die sich auszahlen. Und aber also sie rechnet jetzt, glaube ich, nicht damit, dass sie gewinnt.
0: Wir hoffen es trotzdem, wir hoffen es sehr. Sehen kann man es heute Abend ab 20:15 Uhr in der ARD. Die Daumen sind auf jeden Fall gedrückt.

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2: Hallo, hallo zu euch auf die Straßen. 12.29 Uhr ist es. Wir schauen mal, was bei euch so los ist. Die A6 Heilbronn Richtung Mannheim ist zwischen dem Firnheimer Kreuz und dem Firnheimer Dreieck nach einem Unfall gesperrt. Da ist ein Rettungshubschrauber im Einsatz. A60 Mainz Richtung Bingen zwischen Heidesheim und Ingelheim West 3 Kilometer Stau, 20 Minuten plus. Die A67 Darmstadt Richtung Mannheim ist zwischen Lorsch und Firnheimer Dreieck wegen Bauarbeiten bis Montagmorgen 5 Uhr gesperrt. Außerdem A8 Stuttgart Richtung Karlsruhe zwischen Pforzheim Süd und Pforzheim Nord in der Baustelle 7 Kilometer Stop and Go, 15 Minuten plus und in der Gegenrichtung zwischen Pforzheim West und Pforzheim Ost Unfall auf der linken Spur, 4 Kilometer staut sich hier und ihr braucht ungefähr 25 Minuten länger. Und auf der A8 Stuttgart Richtung München zwischen Eichelberg und Tunnel Gröbingen 4 Kilometer Stop and Go. Das war alles, passt auf euch auf und fahrt vorsichtig.
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Jetzt kommt Miley Cyrus' Vater auch mal wieder ins Rampenlicht. Nicht immer nur die Miley, ne? Hier mit dem Song Old Town Road von Lil Nas X natürlich geremixed für euch. Bei das Ding 12:39 Uhr haben wir. Schönen Samstag.

0: Das Ding ist hier. Für euch am Samstagvormittag. So klingt das heute Abend ab 20.15 Uhr in der ARD, der Eurovision Song Contest mit Sarah Engels für Deutschland. SWR-Reporter Nils begleitet sie schon den ganzen Tag. Hat Sarah denn da irgendein Ritual heute Abend?
1: Das ist alles super durchgetaktet. Also es ist wirklich minütlich, minutiös geplant. Da kommt man in die Halle rein, gibt es Warmmachübungen hier mit der Vocal Coachin, die auch dabei ist. Die Eva ist das und die machen dann so Stimmübungen. Was wichtig ist, das hat sie mir auch gesagt,

0: wenn die auf dem Weg zur Bühne sind, so die letzten 50 Meter vor der Bühne, da wird sich gegenseitig nochmal so aufgepusht. Also dann singen die dann schon mal Seven Nation Army oder so. Dass die Stimmung einfach da ist und dass sie sich konzentrieren können. So, das ist das Ritual. Oh, da ist Sarah Eng, jetzt kommt sie rein.
1: Jetzt kommt sie
0: hier in die Hotellobby rein.
1: Ach, toll.
0: Und dann geht's jetzt gleich los. Wir fahren mit dem Bus gleich in die Halle und dann wird das Ganze ja durchgeprobt. Und jetzt gibt's ein Gruppenfoto. Alle lächeln. Ich versuch's auch mit einem Mikro in der Hand. Hi.
1: Ach toll. Ey, ich wünsche euch ganz viel Glück. Die Daumen sind absolut gedrückt für euch.
0: Dankeschön. Schauen wir mal, was wird.
1: Ich bin auch auf einer ESC Watch Party. Also ich werde es verfolgen.
0: Viel Spaß.
1: Dankeschön. Danke dir.
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0: Ich würde mich jetzt mal weit aus dem Fenster lehnen und sagen, das gibt's nicht so oft, dass ein kirchliches Lied so insane abgeht in den Mainstream-Charts. Also kirchliche Musik hat natürlich auch immer seine Audience, ne? Nicht falsch verstehen. Aber dass jetzt ein offensichtlicher Jesus-Song mit Chor sogar so viral geht, ist es jetzt kein tägliches Phänomen, sage ich. Aber vielleicht, wenn der Song so klingt, dann ist das schon okay. Der Song heißt Worship und ist gesungen von Asake und das ist ein nigerianischer Afrobeat-Musiker. Und produced wurde das Ganze von dem französischen DJ und Producer DJ Snake. Geht gerade wirklich ab. Macht auf jeden Fall gute Laune, egal ob man jetzt super gläubig ist oder nicht. Deshalb gibt es ihn jetzt für euch bei Das Ding um 10 vor 1 am Samstag.
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0: ist das Ding. Den hier gibt's gleich. Self-Aware von Tampa City. Aber erstmal ein Update und zwar von Sophie Schindler.
1: Hello, schönen Samstag euch.
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1: Wegen steigender Verteidigungsausgaben in Europa können sich immer mehr Unternehmen in Deutschland vorstellen, in die Rüstungsindustrie einzusteigen. Auch beim Stuttgarter Autobauer Mercedes-Benz schließt Konzernchef Källenius das nicht aus. Andrea Schindler aus der SWR-Nachrichtenredaktion.
3: Källenius sagte dem Wall Street Journal, es sei völlig klar, dass Europa seine Verteidigungsfähigkeit ausbauen müsse. Sollte Mercedes dabei eine positive Rolle spielen können, wäre man dazu bereit, wenn das wirtschaftlich sinnvoll sein sollte, so der Manager. Vor kurzem hatte Reuters berichtet, VW verhandele mit einem israelischen Rüstungskonzern darüber, sein Werk in Osnabrück für die Produktion von Raketenabwehrsystemen umzubauen. Pläne zum Bau von Waffen wies VW aber zurück.
1: Die angekündigte Pflegereform könne sich offenbar verzögern. Wie mehrere Medien berichten, soll der Entwurf aus dem Bundesgesundheitsministerium dem Kabinett etwas später vorgelegt werden als erwartet. Das hat das Bundesgesundheitsministerium auf SWR-Nachfrage aber zurückgewiesen. SWR-Reporter Tim Aßmann.
4: Es bleibe dabei, dass die Ministerin wie angekündigt bis Mitte des Monats konkrete Pläne vorlegen werde, betonte eine Sprecherin des Bundesgesundheitsministeriums auf Nachfrage. Dazu, wann der Reformentwurf dem Bundeskabinett vorgelegt wird, äußerte sich die Sprecherin nicht. Verschiedene Medien hatten berichtet, dies werde erst Ende des Monats der Fall sein. Erklärtes Ziel der Bundesregierung ist, die Reform noch vor der Sommerpause durch den Bundestag zu bringen.
1: Der womöglich älteste Hund der Welt ist gestorben. Der Zwergspaniel Lazare wurde 30 Jahre alt. Er hat bei seiner Besitzerin in Frankreich gelebt. Sie hat gesagt, er sei gestern in ihren Armen eingeschlafen. Sie hatte ihn erst im April aus dem Tierheim adoptiert. Davor hatte der Hund den größten Teil seines Lebens bei derselben Besitzerin verbracht, bis diese gestorben ist. Auch Rheinland-Pfalz erlaubt bei der Fußball-WM rund 3 Wochen Public Viewing bis nach Mitternacht und teilweise sogar nach noch länger. Das steht in einem Schreiben des zuständigen Umweltministeriums, das dem SWR vorliegt. Die Spiele in den USA, Mexiko und Kanada enden nach regulärer Spielzeit erst oft kurz nach Mitternacht deutscher Zeit. Der Bundesrat hatte gerade erst einer Regierungsverordnung zugestimmt, die die Public Viewing-Regeln während der WM lockert. 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
0: Wir haben es jetzt 1:01 und gucken mal, was auf den Straßen so abgeht. A5 Karlsruhe Richtung Frankfurt zwischen Kronau und Kreuz Heidelberg 8 Kilometer, Stop and Go 25 Minuten plus. A6 Heilbronn Richtung Mannheim zwischen Kreuz Mannheim und Viernheimer Kreuz, da war ein Unfall. Der Verkehr, der wird da auf der linken Spur an der Unfallstelle vorbeigeleitet. 5 Kilometer Stau, 20 Minuten on top. A60 Mainz Richtung Bingen zwischen Heidesheim und Ingelheim West 3 Kilometer Stau, 20 Minuten plus. Die A67 Darmstadt Richtung Mannheim ist zwischen Lorsch und Pirnheimer Dreieck wegen Bauarbeiten bis Montagmorgen etwa 5 Uhr gesperrt. Hier am besten über die A5 fahren. Und A8 Stuttgart Richtung Karlsruhe zwischen Pforzheim Süd und Pforzheim Nord, da in der Baustelle 2 Kilometer stockender Verkehr. Und in der Gegenrichtung zwischen Pforzheim West und Pforzheim Ost 4 Kilometer Stau, 25 Minuten plus. Ich schicke euch viel Geduld dahin, wo es hakt. Wolkig, regnerisch, sonnig, alles gibt's heute. Für jeden ist was dabei. In Idar-Oberstein 12 Grad, in Bruchsal haben wir auch 12 Grad und in Freiburg auch 12 Grad. Bei den Temperaturen sind wir uns einig.
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0: Drop Dead von Olivia Rodrigo. Und ich muss sagen, ich drop vielleicht dead, wenn ich diese ganzen hässlichen Schuhtrends gerade sehe. Also Zehenschuhe, also so Barfußschuhe, die aussehen, als hätte man einen Pferdehuf statt einem normalen Fuß. Und das Ganze jetzt nicht irgendwo, keine Ahnung, im hinterletzten Dorf, sondern in Mailand, New York. Die ganzen Fashion-Leute, die laufen damit rum für hunderte Euro. Selbst wenn mir die jemand schenken würde. Ich würde sie nicht anziehen. Aber gerade ist ja allgemein seltsame Sommerschuhe im Trend. Sarah aus dem Nasting-Team, was gibt's da noch?
1: Also ich kann ja auch sagen, wer Bock hat, seinen Fuß in Netz zu stecken. also dieses Gefühl. Dann hier viel Spaß mit den Ballerinas aus Mesh oder Netz dieses Jahr. Kommt aus Japan, dieser Trend. Und die Läden sind wirklich full damit. Also das ist so eine flache Sohle und dann wie so ein Fischernetz, wo ihr schön irgendwie diese Zehen dann durchsehen könnt.
0: Aber da muss sich doch dann der kleine Zeh drin verheddern, nee, oder? Ja, das ist ja ganz unangenehm, stelle ich mir das vor.
1: Okay, dann bequemer vielleicht hier Sneakerinas. Nein, also ich habe mich da jetzt gerade nicht versprochen. Das ist eine Mischung aus Ballerina und Sneaker. Sieht genauso aus, wie wir uns das vorstellen.
0: Ich glaube, die habe ich auch schon mal gesehen und das finde ich auch ganz geil, muss ich sagen. Irgendwas hat's bisschen, finde ich. Du gar nicht? Bist du gar nicht drin? Okay, na gut. Ist denn irgendwas im Trend, was wir uns jetzt nicht extra besorgen müssen, sondern was wir schon zu Hause haben?
1: Flipflops. Aber sorry, Leute, wirklich, es tut mir leid. Meiner Meinung nach der hässlichste Sommerschuh, den es gibt ever. Schlimm, schlimm, schlimm für Frauen, aber noch schlimmer wirklich für Männer. Männer mit Flipflops, No-Go für mich persönlich jetzt.
0: Also, ich muss auch ehrlich sagen, ich bin da komplett raus bei Flipflops bei Männern.
1: Nee.
0: Also, Zerb, Ty Dolla Sign und Wiz Khalifa jetzt hoffentlich keine Flipflops an den Füßen, ne? Und wenn, dann sehen wir es zum Glück nicht. Die gibt's jetzt für euch bei das Ding.

Der Song ist ja auch schon ein bisschen was alt, ne? Gibt einem auf jeden Fall ein bisschen 2010 Club-Wodka-O-Feelings. bin es eigentlich nur ich oder ist es schon so, dass Hailey Bieber weniger gehatet wird im Netz? Ich fände es sehr, sehr schön, muss ich sagen. Ich glaube, sie hat ein bisschen Grace bekommen jetzt mittlerweile. Von Justin Bieber kriegt sie ja sowieso Daisies. Süß.

Hallo zu euch auf die Straßen. Es ist jetzt gleich 13:30 Uhr. Wir schauen mal, was da los ist. Die A67 Darmstadt Richtung Mannheim ist zwischen Lorsch und Firnheimer Dreieck wegen Bauarbeiten noch gesperrt bis Montagmorgen 5 Uhr. Und A8 Stuttgart Richtung Karlsruhe zwischen Pforzheim Süd und Pforzheim Ost Baustelle. 3 Kilometer stockender Verkehr. Und in der Gegenrichtung zwischen Pforzheim West und Pforzheim Nord, da sind gerade Unfallaufnahmen auf der linken Spur. Deshalb 3 Kilometer Stau, 15 Minuten plus. Das war's. Gutes Durchkommen euch. Mit Mele, hello.

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0: Ding ist hier, so haben wir uns Mitte Mai auch nicht vorgestellt. Oder man schaut raus, regnet, es ist grau. Ach, viel mehr kann man heute auch nicht machen, außer das Ding hören, paar Gesichtsmasken drauf machen und sich später dann noch den ESC reinziehen, weil Nina Chuba und ihr bester Freund Momme, die haben das sehr, sehr schön auf den Punkt gebracht, warum man das machen sollte.
1: Und wir waren für Deutschland.
2: Sarah muss mehr gefeiert werden. Ich kann den Hate nicht ab, weil sie tanzt und singt und da manchmal ein Ton nicht richtig passt und so. Soll sich alle mal ficken. Sarah ist geil und Sarah macht das für uns. Unsere Sarah.
0: Also Sarah supporten und auf den Sommer warten, dass der endlich kommt. Das sind heute eure Aufgaben. Eine Sache, die ich der Sarah Engels auf keinen Fall heute wünsche, ist den nächsten Artist Somber passiert. Der hat sich auf einem Gig einfach die Vorderzähne ausgeschlagen. Ja, da wurde dann aus Somber Somber.
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3: Das Ding ist hier mit Mele. Gleich macht der Thomas hier weiter für euch und bringt euch gut durch den Tag. Jetzt aber erstmal Raf Camora und Contra K mit ihrem Song Zeitpunkt. Und für mich ist nun der Zeitpunkt zu gehen.
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0: Deutsches Might. Aber jetzt schauen wir in die Welt. Zusammen mit Sophie Schindler.
1: Hello, schönen Samstag euch.
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1: Im Limburger Hof im Rhein-Pfalz-Kreis ist am Vormittag ein Kleinflugzeug abgestürzt. Dabei kamen zwei Menschen ums Leben. Eine Person wurde verletzt. Ein Sprecher des Katastrophenschutzes hat dem SWR gesagt, dass das Kleinflugzeug offenbar in der Luft explodiert sei. Trümmerteile seien auf umliegende Häuser geflogen. Nach Angaben der Polizei gibt es keine Hinweise auf verletzte Anwohner. Die Unglücksursache ist noch unklar. Obwohl die Waffenruhe zwischen Israel und dem Libanon um 45 Tage verlängert wurde, gibt es gegenseitige Angriffe. Die Hisbollah-Miliz im Libanon lehnt die Waffenruhe ab. Bei einem israelischen Angriff sind mindestens 6 Menschen ums Leben gekommen, berichtet SWR-Korrespondent Moritz Behrendt.
3: Die zentrale Forderung der Israelis? Eine konsequente Entwaffnung und Entmachtung der pro-iranischen Hisbollah. Die Libanesen wiederum verlangen zunächst einen Rückzug der israelischen Armee aus ihrem Land. Im Libanon herrscht Skepsis vor, dass Verhandlungen in Washington und Absprachen mit Israel zu mehr Frieden führen.
1: In Karlsruhe kann man sich heute das Bundesverfassungsgericht anschauen, zum Tag der offenen Tür. Da gibt es nach Angaben eines Sprechers Interviews und Podiumsgespräche mit Richterinnen und Richtern sowie Theateraufführungen und Ausstellungen. Dieses Jahr ist der 75. Geburtstag des Bundesverfassungsgerichts. Es ist so spannend wie noch nie. Heute entscheidet sich der Abstiegskampf in der Fußball-Bundesliga. SWR-Sportreporterin Sarah Schwedmann fasst die Ausgangslage zusammen.
4: Wolfsburg, St. Pauli und Heidenheim haben vor dem letzten Spieltag alle die gleiche Punktzahl, 26. Wolfsburg liegt aktuell wegen der um 3 Treffer besseren Tordifferenz auf dem Relegationsplatz. Besonders brisant, der VfL muss bei Konkurrent St. Pauli ran. Heidenheim spielt zeitgleich zu Hause gegen Mainz. Heißt, ein Tor kann heute alles drehen und über die letzte Hoffnung Klassenerhalt in der Relegation oder den direkten Abstieg entscheiden. 2 der 3 Teams müssen runter in die zweite Liga.
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0: Und wir checken die Straßen um 2:02. 3 Meldungen habe ich für euch. Die A67 Darmstadt Richtung Mannheim ist zwischen Lorsch und dem Firnheimer Dreieck wegen Bauarbeiten noch bis Montagmorgen 5 Uhr gesperrt. Da aufpassen, falls ihr da unterwegs seid. Da gibt es eine Umleitungsempfehlung und zwar ab dem Darmstädter Kreuz über die parallel verlaufende A5 könnt ihr da ausweichen. Dann gehen wir rein nach Stuttgart auf die B10 Richtung Ulm. Zwischen Eislingen West und Eislingen Ost hat es gekracht. 3 Kilometer Stau, da braucht ihr 10 Minuten länger. Und noch ganz aktuell gehen wir auf die 8 München Richtung Stuttgart. Zwischen Kirchheim Tech West und Wendlingen, auch da hat es gekracht. Unfall auf der rechten und mittleren Spur. Denkt dran, da eine Rettungsgasse frei zu halten. 9 Kilometer Stillstand da aktuell. Braucht ihr eine knappe Stunde länger. Das war's von mir, gute Fahrt. Aktuell gemessen haben wir bei euch in Bernkastel-Kues 14 Grad, in Metzingen sind es 13 und in Heilbronn am Götzenturm auch 13.
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0: Mit Thomas und Bruce.

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0: 14.16 Uhr haben wir es gleich, Crystal and Notion mit The Days bei Das Ding. Aber zuerst schauen wir nach Wien. Heute the place to be für alle ESC-Fans. Heute Abend dann nämlich das große Finale des Eurovision Song Contests. Wir checken da mal die Lage aus. Colin ist ein Kumpel von mir und der lebt in Wien. Ist jetzt bei mir am Telefon. Colin, sag mal, kommst du heute noch von A nach B, ohne dass du eine Flagge ins Gesicht kriegst, beziehungsweise dir irgendjemand ein Lied entgegentrellert?
1: Also ich glaube, Wien ist schon etwas belebt, ja. Also ich glaube, am Rathausplatz, wo sich wirklich alles abspielt, da bekommst du wirklich einige Fahnen ins Gesicht. Man sieht wirklich auch in diesen Blumen, in den öffentlichen, sieht man kleine Schilder mit 12 Points. Die Straßenbahnen sind gebrandet und überall gibt es so lustige und tolle Side-Events. Und ich finde das irgendwie auch schön zu entdecken.
0: Also höre ich daraus, dass dir als Wiener das nicht auf den Sack geht, sondern du das eigentlich ganz cool findest.
1: Es geht mir so halb auf den Sack, ja. Aber ich glaube, es ist so ein bisschen die Wiener, die haben immer so zwei Herzen in ihrer Brust, ja. Das heißt, einerseits finden sie das natürlich schon toll, ja, und andererseits muss ihnen einfach alles auf die Nerven gehen, aber sonst wären wir keine Wiener, nicht?
0: Schaust du es heute Abend im Fernsehen an oder gehst du auf irgendein Event? Da wird ja bestimmt die Hölle los sein.
1: Ja, tatsächlich. Also ich schaue es mir, glaube ich, ganz entspannt zu Hause beim Fernseher an. Aber es gibt viele Side-Events und das ist auch ganz spannend. Die Wiener haben quasi in verschiedenen Wiener Cafés und die Fans aus den jeweiligen Ländern können in dieses Café gehen, Public Viewing machen und gleichzeitig auch die Kaffeekultur und das jeweilige Café kennen.
0: Colin, vielen Dank, dass du uns mal kurz mit nach Wien genommen hast. Liebe Grüße.
1: Ja, liebe Grüße zurück. 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
6: Es ist 2:30. Gleich Benson Boone, Beautiful Things. Jetzt 3 Meldungen von den Straßen. Einmal habe ich die A67 Darmstadt Richtung Mannheim. Falls ihr da unterwegs seid, zwischen Lorsch und dem Fürnheimer Dreieck, da wird noch gebaut bis Montag 5 Uhr, deswegen ist da gesperrt. Falls ihr unterwegs seid, könnt ihr eine Umleitung fahren. Und zwar ab dem Darmstädter Kreuz über die A5. So, dann gehen wir noch auf die 8, München Richtung Stuttgart, zwischen Kirchheim-Tech West und Wendlingen. Da hat es gekracht, läuft eine Unfallaufnahme, 7 Kilometer Stau da und 40 Minuten braucht ihr da länger Geduld da. Mit Thomas, hallo!
7: Oh.

0: Belong Together. Das Ding ist hier vom SWR. Gleich James Hype, Waterfalls. Falls ihr gerade erst dazukommt, ich hatte gerade einen Schnack mit meinem Kumpel Colin aus Wien. Hatte den in der Sendung. Der sagt, Wien ist heute kaum durchzukommen von lauter ESC-Fans. Quelle Surprise. Da ist ja heute eine große ESC-Finalabfahrt. Aber beim ESC geht es ja nicht nur um Mucke, sondern auch, dass sich Menschen aus unterschiedlichen Ländern treffen und gemeinsam eine gute Zeit haben. Deswegen machen wir jetzt Folgendes. Wenn ihr aus einem ESC-Land kommt oder Wurzeln in einem ESC-Land habt, das sind ja 35, dann schickt mir jetzt bitte eine Sprachi 01720101. Wie begrüßt ihr euch in eurer Sprache? Na, das machen wir jetzt zusammen und Colin macht den Anfang. Colin, sag mal, wie begrüßt ihr euch denn in Wien / Österreich?
1: Wahrscheinlich eher so ein, eher siehst du, dass du am Radlweg stehst, hast keine Augen im Schädel. Also das ist das meiste. Aber es gibt vielleicht ein paar Leute aus dem Land von Österreich, die sich nach Wien verirrt haben und die begrüßen dich wahrscheinlich mit einem Servus.
0: Sag nochmal das Erste bitte.
1: Du stehst am Radlweg, hast du keine Augen im Schädel. Kannst du es übersetzen?
0: Weißt du, was das heißt? Du stehst auf dem Radweg, hast du keine Augen im Kopf.
1: Ja, genau. Perfekt. Siehst du, bist schon richtig eingebürgert.
0: 01720101051. Wie begrüßt ihr euch? ESC Edition. Kommt ihr aus einem Land, das heute Abend beim ESC antritt oder habt da Wurzeln da? Haut mal eine Sprache raus. Wie begrüßt ihr euch dann? 01720101051.

14.48 Uhr. Hallo, hier ist das Ding. Ich habe gerade mal bei Wikipedia geguckt, ob irgendwelche prominenten Menschen aus Mosbach kommen. Mosbach in der Nähe von Heilbronn. Habe jetzt nichts gefunden, was mir direkt ins Auge gesprungen ist. Aber ihr habt jetzt einen fetten Promi am Start, liebe Mosbacher, in der Nähe von Heilbronn, nämlich Young St. Paul. Ja, der bezeichnet sich selbst nämlich als Deutschraps Rudi Völler. Also, großartiger Typ. Habe ich mir den gerade auch noch bei Instagram geguckt. Kannte ich davon nicht, muss ich sagen. Also nur, dass ich jetzt nichts Falsches erzähle. Also, die Mucke, die wir jetzt gleich hören, Art Attack von ihm, ist so ein bisschen wie wenn Chiago Comedy

0: swell. Und hier ist Sophie Schindler mit den News.
1: Hello, schönen Samstag euch.
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3: Im rheinland-pfälzischen Limburger Hof ist ein Kleinflugzeug abgestürzt. Dabei sind zwei Menschen ums Leben gekommen. Eine Person wurde verletzt. Zur Situation SWR Rheinland-Pfalz-Reporterin Nancy Lau.
4: Nach Angaben des stellvertretenden Brand- und Katastrophenschutzinspekteurs des Rhein-Pfalz-Kreises Axel Fischer ist die Lage vor Ort mittlerweile stabil. Der Unfall ereignete sich am Ortsrand von Limburger Hof. Ein paar hundert Meter entfernt ist das Segelfluggelände Ludwigshafen-Dannstadt. Fischer ist nach eigenen Angaben gegen 11.30 Uhr alarmiert. Worden. Er berichtet, dass Trümmerteile der Maschine nach der mutmaßlichen Explosion auf Häuser gefallen sind. Laut Polizei sind viele Einsatzkräfte vor Ort.
3: Der Stuttgarter Autobauer Mercedes-Benz könnte sich vorstellen, in die Rüstungsbranche einzusteigen. Konzernchef Kilenius hat dem Wall Street Journal gesagt, die Welt sei unberechenbarer geworden. Es sei völlig klar, dass Europa seine Verteidigungsfähigkeit ausbauen müsse. Sollte Mercedes dabei eine Rolle spielen können, wäre man dazu bereit. Ein solcher Schritt müsse sich aber wirtschaftlich lohnen. Die angekündigte Pflegereform könnte sich verzögern. Wie mehrere Medien berichten, soll der Entwurf aus dem Bundesgesundheitsministerium dem Kabinett etwas später vorgelegt werden als erwartet. Das hat das Bundesgesundheitsministerium aber auf SWR-Nachfrage zurückgewiesen.
5: Es bleibe dabei, dass die Ministerin wie angekündigt bis Mitte des Monats konkrete Pläne vorlegen werde, betonte eine Sprecherin des Bundesgesundheitsministeriums auf Nachfrage. Dazu, wann der Reformentwurf dem Bundeskabinett vorgelegt wird, äußerte sich die Sprecherin nicht. Verschiedene Medien hatten berichtet, dies werde erst Ende des Monats der Fall sein. Erklärtes Ziel der Bundesregierung ist, die Reform noch vor der Sommerpause durch den Bundestag zu bringen.
3: Auch Rheinland-Pfalz erlaubt bei der Fußball-WM in rund 3 Wochen Public Viewing bis Mitternacht und teilweise sogar noch länger. Das steht in einem Schreiben des zuständigen Umweltministeriums, das dem SWR vorliegt. Die Spiele in den USA, Mexiko und Kanada enden nach regulärer Spielzeit erst kurz nach Mitternacht deutscher Zeit. Der Bundesrat hatte erst in einer Regierungsverordnung zugestimmt, die Public Viewing-Regeln während der WM lockern. 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
6: Und wir checken die Straßen um 2:02. Ich habe 2 Meldungen für euch. Die A67 Darmstadt Richtung Mannheim ist zwischen Lorsch und dem Firnheimer Dreieck noch bis Montag 5 Uhr gesperrt. Da wird gerade gebaut. Falls ihr trotzdem da unterwegs seid, gibt es eine Umleitungsempfehlung. Und zwar ab dem Darmstädter Kreuz. Da könnt ihr über die parallel verlaufende A5 ausweichen. Und dann habe ich noch was von der B27 in Stuttgart, Heilbronner Straße. Zwischen der Wolframstraße und der Türlenstraße in beiden Richtungen läuft gerade ein Polizeieinsatz. Da jeweils 1 Kilometer Stau aktuell und 20 Minuten plus. Das war's von mir. Gute Fahrt. Aktuell gemessen haben wir bei euch in Buchen im Odenwald 10 Grad. In Ravensburg sind es 9 und am Gutenbergplatz in Mainz 14 Grad. Mit Thomas und BTS. Wow.

0: Gleich 15.15 Uhr heißt, in 15 Minuten bricht bei einigen von euch ein kleines bisschen Schweiß aus. Weil das gab es noch nie in der Fußball-Bundesliga. Obenrum ist es ja wenig spannend. Na, Bayern klar wieder Meister, aber untenrum wird's spannend. Sarah aus dem Das Ding-Team ist da. Hallo Sarah.
1: Hallo.
0: Was geht in deinem Keller, sag mal?
1: Ich lese mal kurz vor von diesem Tabellenende. Ja. Wolfsburg 26 Punkte, Heidenheim 26 Punkte und St. Pauli auch 26 Punkte. Also das gab's wirklich noch nie. Bei allen drei Teams geht's um den Abstieg. Zwei davon müssen runter in die zweite Liga. Also es ist Drama. Heidenheim spielt zu Hause gegen Mainz. Heidenheim hat ordentlich aufgeholt und Mainz nichts zu verlieren. Ja. Aber man die Mainzer nicht unterschätzen, ne? Sagt der Trainer von Heidenheim, Frank Schmidt.
2: Das sind Profifußballer, das sind keine Hobbyfußballer, die hier anreisen werden auf der Hinfahrt, sich ein paar Dosenbier reinkippen, sondern die werden alles dafür tun, um die bestmögliche Leistung zu bringen.
0: Aber wie sind denn die Chancen für Heidenheim jetzt,
1: also,
0: da? Sag mal.
1: Ja, gewinnen müssen sie auf jeden Fall. Ja. St. Pauli und Wolfsburg spielen gleichzeitig ja auch noch gegeneinander. Also wenn die dann zum Beispiel unentschieden spielen, Heidenheim gewinnt, dann packt Heidenheim noch in die Relegation, also diesen Abstiegskampf. Wenn Wolfsburg aber zum Beispiel gewinnt, ja, dann müsste Heidenheim sau viele Tore schießen, damit sie es noch schaffen. Torverhältnis und so, ne?
0: Oh, okay, also für alle, die sich das jetzt merken konnten, das sind entweder die Ober-Bundesliga-Cracks oder haben sie das alles mitgeschrieben? Mhm. Also Sarah, danke auf jeden Fall,
1: gell?
0: Ja.
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Gleich ist es 3:30 und wir checken die Straßen schnell. Dann habe ich Olivia Dean auch für euch mit Man I Need. Zwei Meldungen habe ich. Die A67 Darmstadt Richtung Mannheim, die ist immer noch zwischen Lorsch und dem Fürnheimer Dreieck bis Montagmorgen 5 Uhr gesperrt. Da wird gerade gebaut. Falls ihr da unterwegs seid, es gibt eine Umleitungsempfehlung und zwar ab dem Darmstädter Kreuz könnt ihr einfach über die parallel verlaufende A5 ausweichen. Und dann ist die B27 Villingen-Schwenningen zwischen Schaffhausen, die B27 Villingen-Schwenningen-Schaffhausen ist zwischen Schwenningen-Ost, Trossingen und Schwenningen-Mühlhausen-Flugplatz wegen einer Unfallaufnahme in beiden Richtungen gesperrt. Denkt da bitte dran, eine Rettungsgasse zu bilden. Das war's von mir. Gute Fahrt. Ja.

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0: Lil Nas X, Starwalkin. Hier ist das Ding mit Thomas. Gleich Tame Impala mit Dracula. Davor müssen wir über einen jungen Mann sprechen, der fast 5 Millionen Follower auf Insta und TikTok hat. Sascha, der ist 27 und ihr kennt ihn vielleicht als The Shaolin Kid, weil er einmal Kung Fu durchgespielt hat. Und der zeigt uns auf den Socials, was wir von Kung Fu lernen können. Und er hat jetzt ein Buch geschrieben, Shaolin Life heißt es, und ist jetzt bei mir in der Show. Sascha, erzähl mal, um was geht's in deinem Buch?
1: In dem Buch ist ein bisschen meine eigene Geschichte drin, wo ich als Jugendlicher sozusagen hier meinen Weg aufgehört habe, mit der Schule früh aufgehört habe und dann in die Tempels von China gegangen bin. Und ich erzähle so ein bisschen, was auf meiner Reise so passiert ist.
0: Wenn ich das richtig mitgeschnitten habe, mit 17 bist du allein zurück nach China, weil du in Singapur geboren wurdest, um dann da in einem Shaolin-Kloster da einzutreten, ne?
1: Das ist richtig, genau. So. Ich habe mir gedacht, jetzt reicht's, jetzt will ich was anderes machen.
0: Wie kommt man als 17-Jähriger auf die Idee, sag mal?
1: Ich bin als Kind in China aufgewachsen, von 5 bis 10. Und ich hatte schon meine erste Begegnung mit diesen Klostern als 5-Jähriger. Und ich habe die Kids gesehen, die auch in meinem gleichen Alter waren, 5, 6, 7, 8. Mhm. Diese Kinder, die waren in der Lage, Sachen zu machen, die ich mir hätte nicht mal vorstellen können damals. Und dann bin ich mit 10 nach Deutschland gezogen, habe dann meinen normalen Schulweg gemacht. Und mit 15, 16 kam schon die Fragen, ja, aber ich sehe mich jetzt nicht studieren, ich sehe mich keine Ausbildung machen. Und ich habe viel Zeit mit mir verbracht, mir viele Fragen gestellt. Und irgendwann ist mir die Frage gekommen, was ist denn meine größte Angst? Und dann habe ich mich erinnert, dass ich eben mit 5, 6 diese Kinder gesehen habe. Und ich habe mir gedacht, okay, das ist das, was ich machen muss. Ich habe Angst, mich selber zu stellen. Ich habe Angst, dahin zu gehen, aber genau aus dem Grund mache ich es.
0: Wie Saschas Ausbildung war und was er da gelernt hat, was er sonst nie gelernt hätte, das verrät uns gleich so in einer halben Stunde hier bei Das Ding.

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3: Krölen immer gut, auch um 10 vor 4. Jetzt pass auf. A-Log, Khalid gleich mit Dive Into Me. Bin kurz erschrocken, als ich den Songtitel gehört habe, weil Dive Into Me, tauch in mich rein. Lass mal so stehen, ne?
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0: White Keys als der Song. Aber jetzt schauen wir zuerst in die Welt zusammen mit Sophie Schindler.
1: Ich sag schöner Samstag.
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1: Ende Juni endet der Tankrabatt und das sollte auch so bleiben, findet SPD-Fraktionschef Miersch. Wie er das begründet, weiß SWR-Berlin-Reporter Maximilian Ulrich.
3: Die Bundesregierung müsse sich laut Miersch zwar auf alle Eventualitäten vorbereiten, weil man nicht wisse, was Trump und Netanyahu im Nahen Osten anrichten. Für Miersch stehen jetzt aber strukturelle Entlastungen durch eine Einkommenssteuerreform im Fokus. Der Tankrabatt gilt seit dem 1. Mai und ist auf 2 Monate begrenzt. Durch die Senkung der Energiesteuer sollen der Liter Benzin oder Diesel knapp 17 Cent weniger kosten. Der Staat verliert dadurch schätzungsweise 1,6 Milliarden Euro an Steuereinnahmen.
1: Im Limburger Hof im Rhein-Pfalz-Kreis ist am Vormittag ein Kleinflugzeug abgestürzt. Dabei kamen 2 Menschen ums Leben. Eine Person wurde verletzt. Ein Sprecher des Katastrophenschutzes hat dem SWR gesagt, das Kleinflugzeug sei offenbar in der Luft explodiert. Trümmerteile seien auf umliegende Häuser geflogen. Nach Angaben der Polizei gibt es keine Hinweise auf verletzte Anwohner. Die Unglücksursache ist noch unklar. Der letzte Spieltag der Fußball-Bundesliga ist gestartet. Spannend wird's dabei vor allem für Stuttgart und Hoffenheim. Beide wollen auf Platz 4 der Tabelle und damit einen sicheren Champions-League-Platz. SWR-Sportreporter Armin Lehmann. Noch steht Hoffenheim hinter Stuttgart. Was muss heute passieren, damit die Hoffenheimer ihr Ziel erreichen?
4: Sie müssen mehr Punkte holen und sei es auch nur einer mehr als der VfB Stuttgart. Der steht ja im Augenblick auf diesem begehrten 4. Tabellenplatz, der zur Teilnahme an der Champions League berechtigt. Aber da gibt es natürlich ganz viele Fragezeichen dahinter. Also eigentlich sollte Hoffenheim selber versuchen, möglichst hoch zu gewinnen, aber zumindest erstmal zu gewinnen. Denn wenn Stuttgart dann eben nur unentschieden spielen sollte in Frankfurt, dann würden sie eben mit einem Sieg die VfBler tatsächlich noch überholen.
1: Auch für andere Vereine wird es spannend. Heidenheim spielt um den Klassenerhalt. Zu Hause gegen Mainz. Aktuell hat Heidenheim gleich viele Punkte wie Wolfsburg und St. Pauli und könnte mit einem Sieg noch einen Relegationsplatz holen. Die Mainzer haben den Klassenerhalt aber schon sicher. Sie liegen aktuell bei 1:0 vorn. Und der SC Freiburg will sich den Platz 7 und damit die Conference League sichern. 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
0: 16:02 haben wir's und 4 Meldungen habe ich für euch von den Straßen. Die A67 Darmstadt Richtung Mannheim ist immer noch zwischen Lorsch und dem Firnheimer Dreieck wegen Bauarbeiten noch bis Montagmorgen 5 Uhr gesperrt. Falls ihr da um den Weg seid, da gibt es eine Umleitung für euch und zwar ab dem Darmstädter Kreuz könnt ihr auf die parallel verlaufende A5 ausweichen. Dann gehen wir auf die A661 Dreieck Hochrhein Richtung Schweiz zwischen Rheinfelden-Mitte und dem Grenzübergang Rheinfelden. Da 1 Kilometer Stau, 10 Minuten braucht er länger. Dann die B27 Villingen-Schwenningen Richtung Schaffhausen. Die ist zwischen Schwenningen-Ost und Trossingen und Schwenningen-Mühlhausen Flugplatz wegen einem Unfall in beiden Richtungen sperrt. Da bitte vorsichtig fahren, falls ihr da unterwegs seid. Und letzte Meldung, B31 Stocker Richtung Friedrichshafen. Zwischen Hagenau am Bodensee und Immenstadt am Bodensee da 4 Kilometer Stau, 20 Minuten plus. Das war's von mir, gute Fahrt. Aktuell gemessen haben wir bei euch in Schweich 15 Grad, in Worms sind es 14 und an der Neckarmauer im Landkreis Tübingen 13.
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0: Mit Thomas, hallo!

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0: Mit 17 von zu Hause weg in ein Kloster nach China, ganz alleine, um Kung-Fu zu lernen. Ja, klingt ziemlich wild, ist es auch. Hat Sascha gemacht, kennt ihr vielleicht als Shaolin Kid von TikTok und Insta. Da hat er fast 5 Millionen Follower und hat jetzt ein Buch geschrieben über seine Ausbildung in China. Sascha, sag mal, wie war das denn da allein in China bei der Ausbildung in so einem Kloster?
1: Genau, also diese Ausbildung, die ist sehr individuell. Das heißt, jeder geht dahin und kommt mit was anderem zurück. Was ich da sehr stark mitgekriegt habe, ist, dass ich meine Grenzen in sehr vielen Bereichen total übertroffen habe und ich aus dem Grund sehr viel über mich selber gelernt habe. Mich hat es immer fasziniert und immer interessiert zu wissen, ja, wie schnell kann ich denn rennen? Wie gut ist denn meine Ausdauer? Wie weit kann ich denn springen? Mhm. Und so weiter und so fort. Und das sind alles Sachen, die ich halt in den Tempel gelernt habe. Aber mir hat das Kung-Fu auf jeden Fall, also Kung-Fu hat mein Leben total verändert, weil letztendlich geht es darum, mit möglichst vielen Sachen gut auszukommen und so ein glückliches Leben zu führen.
0: Und was hast du da gelernt, was du vielleicht sonst nie gelernt hättest?
1: Ich habe wirklich gelernt, wozu mein Körper, also was ich eigentlich erreichen kann. Und ich habe mir immer schnell Grenzen gesetzt und ich habe mir gedacht, nee, das ist doch zu hart, das ist zu hart. Und plötzlich merke ich, wenn man viel, viel Ehrgeiz, viel Disziplin in dem bringt, was man macht und wirklich ein Ziel vor Augen hat und nicht aufgibt, wie weit man eigentlich kommen kann.
0: Krass.

weil es heute um viel geht in der Bundesliga, gell, für die Vereine in Baden-Württemberg. Vor allem gebe ich euch mal kurz einen Spielstand durch. Also gut sieht's aus für den VfB. 2:0 steht's da gerade gegen Eintracht Frankfurt, gell, die wollen ja Champions League machen und so. Und für Heidenheim sieht's nicht so gut aus. Nein, die liegen zurück gegen Mainz. 0:2. Die steigen wahrscheinlich ab. Jetzt der Schar mit Austin.

0: 16.30 Uhr ist es. Gleich Sabia Keno und Breezy. Zuvor checken wir mal die Straßen. Fünf Meldungen habe ich da für euch. Wir starten auf der A65 Landau Richtung Ludwigshafen. Ist im Kreuz Mutterstadt die Überleitung zur A61 Richtung Ludwigshafen aktuell wegen einer Unfallaufnahme gesperrt. Dann die A67 Darmstadt Richtung Mannheim. Die ist zwischen Lorsch und dem Firnheimer Dreieck wegen Bauarbeiten noch bis Montagmorgen 5 Uhr gesperrt. Falls ihr da unterwegs seid, es gibt eine Umleitungsempfehlung. Und zwar ab dem Darmstädter Kreuz könnt ihr über die parallel verlaufende A5 ausweichen. Dann schauen wir auf die 81 Singen Richtung Stuttgart zwischen Engen und Geisingen. Da hat's gekracht. Linke und mittlere Spur sind gesperrt. 1 Kilometer Stau, 10 Minuten plus. Dann die B27 Villingen-Schwenningen Richtung Schaffhausen. Die ist zwischen Schwenningen-Ostrossingen und Schwenningen-Mühlhausen Flugplatz. Wegen einer Unfallaufnahme in beiden Richtungen gesperrt. Und letzte Meldung, die B31 Stockach Richtung Friedrichshafen zwischen Hagenau am Bodensee und Immenstadt am Bodensee. 4 Kilometer Stau, braucht ihr eine Viertelstunde länger. Das war's von mir, gute Fahrt.
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0: Thomas und hier ist Reezy.

0: Roddy Ricch and the Box. 17 Minuten noch, dann haben wir es 17 Uhr. Und gleich habe ich für euch Disco Lines mit No Broke Boys. Zuerst müssen wir über ein Verbot sprechen. Und zwar, dass an der Schule Handys verboten werden. Okay, kann ich nachvollziehen. Aber Zahnstocher, ist wirklich wahr, an der Realschule Plus in Edenkoben gibt es Zahnstocherverbot. Problem, Schülerinnen und Schüler probeln damit nicht irgendwie Pausenbrotkrümeln aus den Zähnen, ne? SWR-Kollegin Cosima weiß, was in Edenkoben abgeht.
1: Zahnstocher mit Aroma sind mittlerweile wirklich wortwörtlich in aller Munde. Und die sind dann vor allem bei Jugendlichen sehr beliebt. Hm. Die Zahnstocher sehen auf den ersten Blick auch relativ gewöhnlich aus, aber einige enthalten eben Nikotin. Zwischen 2 und 6 Milligramm, um genau zu sein. Und um das mal in den Vergleich zu setzen, eine herkömmliche Zigarette enthält etwa 2 Milligramm Nikotin. Auf Plattformen wie TikTok und Instagram werden diese Zahnstocher momentan als Lifestyle-Produkte beworben. Suchtexperten warnen davor, weil die Dinger eben super schnell süchtig machen können.
0: Das ist ja wirklich verrückt, aber wir haben auch mal gefragt, wie das Verbot denn in der Schule so ankommt.
2: Ich finde es gut, dass es verboten wurde hier an der Schule, damit jüngere Schüler auch nicht darauf zugreifen können. Und davon kann man halt auch gut süchtig werden.
3: Also ich finde, die Schule hat wirklich sehr gut reagiert, da man die Zahnstocher sehr schwer von den anderen auseinanderhalten kann. Also es gibt welche mit Geschmack und halt die normalen.
0: Ja, und deshalb sind jetzt halt alle Zahnstocher verboten in der Realschule Plus in Edenkoben. Also wenn ihr dann doch irgendwas zwischen den Zähnen habt.
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0: Dann haben wir es 5. Und ich weiß nicht, wie das bei euch ist, aber wenn ich irgendwo irgendwann irgendwas mache, wo ich eine Geschäftsbedingung so abschließen muss oder so, mache ich immer einen Haken dran. Ich lese es immer nie durch. Ich weiß nicht, ob das an mir liegt, aber da klickt man immer auf Zustimmen und dann Go for it. Also kennen wir ja alle. Jetzt ist aber die Frage, wenn es um Geschäftsbedingungen gibt, beziehungsweise so Nutzungsbedingungen von einer Person. Die Frage stellt sich Bless in seinem Song Terms and Conditions, was so viel heißt wie Geschäftsbedingungen. Und wenn ihr euch jetzt den Song mal anhört, dann werdet ihr merken, was er so für Geschäftsbedingungen hat. Wenn es um ihn geht, es geht ein bisschen um Liebe, es geht um Zwischenmenschlichkeiten, auch da braucht es Regeln, gell?
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1: Im rheinland-pfälzischen Limburger Hof ist heute Vormittag ein Kleinflugzeug in der Luft explodiert. Dabei sind laut Polizei die beiden Insassen ums Leben gekommen. Durch die Explosion sind auch Trümmerteile auf Häuser gefallen. Das Gebiet um die Absturzstelle ist weiträumig abgesperrt. Zum Stand SWR Rheinland-Pfalz-Reporterin Irmgard Reisinger.
2: Zum Ablauf hat die Polizei bisher mitgeteilt, dass das Kleinflugzeug gegen 11.30 Uhr abgestürzt ist. Augenzeuginnen hier in Limburger Hof sagten, der Motor hätte kurz vorher seltsame Geräusche gemacht. Dann sei das Flugzeug explodiert. Die Trümmerteile landeten überall verstreut. Sogar ein Helm des Motorfliegers liegt auf einem der Fußwege. Das gesamte Wohngebiet ist abgesperrt.
1: Der vor Deutschland gestrandete Buckelwal ist tot. Das haben die Behörden in Dänemark bestätigt. Demnach handelt es sich bei dem vor der Insel Arnholt tot angespülten Wal um dasselbe Tier. SWR-Reporter Arne Bartram.
3: Mitarbeiter der dänischen Naturschutzbehörde haben sich den Walkadaver heute noch mal genauer angeschaut. Dabei haben sie einen Sender am Rücken des toten Tiers entdeckt. Position und Aussehen des Senders bestätigen laut der Behörde eindeutig, dass es derselbe Wal ist, der bereits im März an der deutschen Küste mehrfach gestrandet war. Eine private Initiative hatte den Wal nach mehreren Wochen mit Hilfe eines Spezialschiffs weiter raus in die Nordsee nach Dänemark transportiert und dort nach eigenen Angaben freigelassen.
1: Tübingen hat einen neuen Weltrekord aufgestellt. In der Stadt haben über 1000 Menschen auf einer Straße zusammen ein Windrad nachgebildet. SWR-Reporterin Nela Schüre.
4: Dabei haben die Teilnehmenden sich synchron wie ein echter Propeller bewegt. Tübingens Oberbürgermeister Boris Palmer hatte vorher gewettet, dass mindestens 500 Leute kommen. Damit ist sogar der bisherige Rekord aus Herrenberg geknackt. Hier waren nur 600 Menschen dabei. Alle, die in Tübingen mitgemacht haben, durften nach der Aktion kostenlos ins Freibad.
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5: Straßencheck um gleich 3 Minuten nach 5. Ich habe 4 Meldungen für euch. Wir starten auf der A7 Darmstadt Richtung Mannheim. Die ist zwischen Lorsch und dem Pfirnheimer Dreieck wegen Bauarbeiten noch bis Montagmorgen 5 Uhr gesperrt. Falls ihr da unterwegs seid, könnt ihr eine Umleitung nehmen und zwar ab dem Darmstädter Kreuz. Da die A5, die verläuft nämlich parallel. Dann A81 Stuttgart Richtung Singen zwischen Engen und Geisingen. Da hat es gekracht. 2 Kilometer Stau, 15 Minuten plus. Die B27 Villingen-Schwenningen Richtung Schaffhausen ist zwischen Schwenningen-Ost und Trossingen und Schwenningen-Mühlhausen-Flughafen wegen einer Unfallaufnahme in beiden Richtungen gesperrt. Falls ihr da unterwegs seid, Obacht. Und die B31 habe ich noch Stockach Richtung Friedrichshafen zwischen Hagenau und Immenstadt am Bodensee. 4 Kilometer Stau da aktuell, braucht ihr eine Viertelstunde länger. Das war's von mir. Gute Fahrt. Aktuell gemessen haben wir bei euch in Worms 15 Grad, in Reutlingen, da regnet es ein bisschen, 13 Grad und in Lautra im Stadtpark 16 Grad.
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0: Gleich gibt's die Jungs von Tampa City für euch.
1: Oh, das war das Falsche. Nee, das war das Falsche. Jetzt pass auf. Warum hat's jetzt hier meinen Song nicht gespielt? Jetzt haben wir ja ein kleines Problem, aber jetzt geht's weiter.
0: Da ist er doch, der Song. Und ja, das sind echte Menschen. Die waren ja plötzlich da, dass wirklich viele gedacht haben, ist das eine KI-Band oder was? Aber nee, die sind sogar beste Freunde, haben sie uns im Das Ding-Interview erzählt.
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3: Wir sind mal auf Google Maps gegangen, haben uns die Straßennamen in Kalifornien angeguckt und haben eine Straße gesehen, die Temple City heißt. Allgemein, Kalifornien hat die besten Straßennamen. Wenn ihr mal guckt, viele Bands haben ihre Namen von kalifornischen Straßen. Und als wir Temple City gesehen haben, waren wir so, okay, das ist ein guter Name. Warum machen wir nicht Tampa? Passt auch gut zu den Songs. Sie sind alle emotional. Er repräsentiert die Band einfach gut.
0: Aus Israel kommen die Jungs und was sie nochmal mehr zusammengeschweißt hat, war das hier. Wir haben es echt probiert, komplett alleine zu veröffentlichen. Wir haben einen TikTok-Account eröffnet mit null Followern, haben dann den Song fertig gemacht, damit es sich verbreitet, haben dann ein zufälliges Datum gewählt, um den Song da zu veröffentlichen und haben gedacht, okay, lass es mal machen, da jetzt Videos hochladen und so weiter. Dann sind wir ins Bett gegangen, sind am nächsten Tag aufgewacht und dann ist der Song schon direkt viral gegangen, 24 Stunden nach dem Upload. Und wie die drei Jungs zusammenklingen, das hört ihr jetzt bei Das Ding Tampa City mit Self-Aware.

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2: Gerade war es 17:30. 6 Meldungen habe ich von den Straßen und danach gibt's Leonie mit Don't Worry. Wir starten aber erstmal auf der A67 Darmstadt Richtung Mannheim zwischen Lorsch und dem Pfirnheimer Dreieck. Da wegen Bauarbeiten bis Montagmorgen noch eine Vollsperrung bis 5 Uhr. Falls ihr da unterwegs seid, Umleitungsempfehlung ab dem Darmstädter Kreuz. Da verläuft die A5 parallel, da könnt ihr ausweichen. Dann A81 Singen Richtung Stuttgart zwischen Engen und Geisingen, da Bergungsarbeiten. Die rechte und die mittlere Spur sind da gesperrt. 2 Kilometer Stau, 15 Minuten plus. A81 Stuttgart Richtung Singen zwischen Rottweil und der Eschertaler Brücke, da 2 Kilometer Stau, 20 Minuten plus. Die B27 Villingen-Schwenningen Richtung Schaffhausen ist zwischen Schwenningen-Ost und Trossingen und Schwenningen-Mühlhausen-Flugplatz wegen Bergungsarbeiten in beiden Richtungen gesperrt. Dann schauen wir auf die B10 Stockach Richtung Friedrichshafen zwischen Hagenau am Bodensee und Immenstadt am Bodensee. 3 Kilometer Stau, 15 Minuten plus. Und B31 Friedrichshafen Richtung Lindau zwischen Friedrichshafen-Flughafen und Langenargen-Oberndorf. 3 Kilometer Stau, 10 Minuten plus. So, macht ihr alle Urlaub gerade am Bodensee oder wie sehe ich das? Das war's von mir. Gute Fahrt.

0: erst, Nils, wir machen erstmal einen Reporter-Test mit dir. Ich sag, I'm on fire, fire. Du sagst?
1: Austria.
2: You're a liar, liar.
0: Sehr gut, Nils, perfekt, du hast gewonnen. Super.
2: Merci.
0: Sag mal, was für eine Punktevergabe läuft da hinter dir? Proben die gerade das große...
2: Die große Show. Im Moment läuft die allerletzte Probe, die komplette vierstündige Show, die heute Abend um 21 Uhr beginnt. Die wird ja dreimal durchgespielt. Gestern zweimal, heute Mittag auch nochmal. Seit 13.30 Uhr wird hier durchgespielt. Und gerade liegt Zypern vorne bei der Fake-Abstimmung. Aber mal gucken, was heute Abend bei der echten passiert.
0: Krass. Nils ist ja gerade wirklich sowas von Backstage in der Wiener Stadthalle. Wie husch die da gerade alle sind und wie die Vibes sind, wer wohl gewinnt, klären wir mit ihm nach vier Songs.
3: Hey Leute, hier ist Leonie und das ist Don't Worry. Ich wünsche euch ganz viel Spaß damit.

Harry Styles, American Girls, es ist 17.41 Uhr und bevor wir gleich nochmal nach Wien schauen, zum ESC, gibt's jetzt Lost Frequencies zusammen mit Basti, Head Down.

0: Germany has received from the public 0 points.
1: Nee, also das verhindern wir heute, ne? Oder eher Sarah Engels verhindert das. Sie ist für Deutschland beim Eurovision Song Contest in Wien. Und unser SWR-Reporter Nils ist die letzten Tage mit ihr unterwegs gewesen, ist hier quasi am Rockzipfel gehangen. Und jetzt bei mir in der Show. Und er ist in der Wiener Stadthalle, wo gerade noch für heute Abend geprobt wird. Nils, sag mal, auf einer Skala von 1 bis total husch, wie sind denn die Leute um dich da gerade drauf?
2: Das Interessanteste finde ich, wenn man die Künstler sieht, ne? Also die Teams um die KünstlerInnen, finde ich, sind aufgeregter als die Künstler selbst. Also zumindest strahlen die Ruhe aus hier oder größere Ruhe. Auch Sarah Engels, ich habe mit ihrem Mann Julian vorhin gesprochen und er meinte, hey, ich bin aufgeregter als Sarah.
3: Geil.
1: Dein Favorit heute Abend, Nils, hau mal raus. Wie sind so die Vibes in Wien? Wer wird gehandelt?
2: Je nachdem, wen man fragt. Ne? Aber so die Buchmacher, es gibt ja so Wetten, die sehen Finnland ganz vorne. Ich persönlich bin großer Fan von Schweden. My System heißt der Song von Felicia.

0: Lucia. Das ist so ein EDM-Banger. Ich liebe den Song. Ich habe den beim ersten Mal hören gleich 10 Mal hintereinander gehört ungefähr. Ich fand den mega gut. Und ich hoffe natürlich, dass Deutschland auch gut abschneidet.
1: Ja, nicht letzter Platz, würden wir uns alle freuen, gell? Neu. So, letzte Frage. Ja. Wo bist du während der Show, wenn wir das heute Abend gucken? Winkst du uns dann von dem Sofa aus, wo dann Sarah Engels sitzen wird? Oder wo sitzt du da?
0: Nein, genau. Da kommen die wirklich wichtigen Leute hin. Ah, okay. Also da sitze ich nicht. Ich bin hier Backstage und gucke natürlich, dass ich Reaktionen kriege von den ganzen Künstlerinnen und Künstlern und auch von Sarah selbst in der Nacht. Hier ist übrigens auch der erste Ort, wo dann Champagner ausgeschüttet wird. Das ist, sage ich jetzt, nicht nur für mich. Ausgeschenkt wird, nicht ausgeschüttet. Wobei, wer weiß. Eigentlich bin ich hier Backstage und gucke, was hier so passiert.
1: 7:45 geht's los. 21 Uhr dann aus Wien. Nils, Grüße dahin und vielen Dank fürs Mitnehmen. Und da geht's schon wieder ab bei dir hier, du.
0: Ja.
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4: 8 Minuten noch bis 18 Uhr und gleich neue Mucke von Feiern und Dorten. Versprich mir. Und ich sag an der Stelle tschüss. Wünsch euch einen phänomenalen Samstag. Ganz egal, ob ihr jetzt betrauert, dass

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0: laufen lassen, mit der vor etwa einem Monat die Sanktionen auf russisches Öl gelockert worden waren. Demnach durfte Öl aus Russland, das zu diesem Zeitpunkt bereits in einem Schiff verladen war, verkauft werden. Mit der Ausnahme wollte die US-Regierung verhindern, dass die Spritpreise wegen des Iran-Kriegs weiter steigen. Trotzdem kletterte der Preis für einen Liter von 79 Euro Cent um gut 30% auf 1,03 Euro. Der Benzinpreis ist in den USA ein halbes Jahr vor den Zwischenwahlen ein heikles Thema. Unbekannte haben von einem ehemaligen Kasernengelände in Rheinland-Pfalz 5 ausrangierte Strommasten gestohlen. Jeder Mast ist 13 Meter lang und wiegt rund 500 Kilo. Die Masten lagen in der Nähe eines Tors. Die Polizei geht davon aus, dass ein größeres Fahrzeug zum Abtransport benutzt wurde und sucht jetzt Zeugen, die in der vergangenen Woche etwas Ungewöhnliches beobachtet haben. Fußball-Bundestrainer Julian Nagelsmann will sich weiter nicht zu Spekulationen äußern, dass der frühere Nationaltorwart Manuel Neuer für die kommende Weltmeisterschaft in die DFB-11 zurückkehren könnte. Im ZDF verwies Nagelsmann darauf, dass er den Kader am kommenden Donnerstag bekannt geben werde, nachdem er mit den Spielern gesprochen habe. Benedikt Kaninski.
1: Der Bundestrainer betonte im Interview, dass er vor der Bekanntgabe des 26-Mann starken Kaders für die WM in der Öffentlichkeit keine Namen preisgeben werde. Die Kaderentscheidungen sollen in den kommenden Tagen getroffen werden, so Nagelsmann. Danach werde er alle Spieler persönlich informieren. Manuel Neuer war vor 2 Jahren aus dem DFB-Team zurückgetreten. Nach Informationen von BR und Süddeutscher Zeitung soll Neuers Name auf der vorläufigen Liste mit 55 Spielern stehen, die der DFB vor der offiziellen Bekanntgabe des WM-Kaders beim Weltverband einreichen musste.
0: Bulgarien hat den diesjährigen ESC in Wien gewonnen. Die deutsche Sängerin Sarah Engels landete mit ihrem Song Fire auf Platz 23 von 25. Das Wetter für Deutschland. In der Nacht lässt der Regen nach, im Süden und Osten teilweise Bodenfrost. Und jetzt haben wir noch einen Falschfahrer. Achtung, auf der B217 Hameln-Springe kommt Ihnen zwischen Bad Münder am Deister und Völksen ein Falschfahrer entgegen. Fahren Sie bitte vor.
2: Die junge Nacht, wir schauen auf die Straßen. Achtung, wir haben einen Falschfahrer auf der B217 Hameln Richtung Springe zwischen Bad Münder und Deister und Völksen. Kommt euch ein Falschfahrer entgegen, fahrt äußerst rechts, überholt nicht. Das ist die B217 Hameln Richtung Springe zwischen Bad Münder am Deister und Völksen. Achtung, Falschfahrer, vorsichtig hier in beiden Richtungen. Dann die weitere Meldung. A1 Lübeck Richtung Hamburg ist in Höhe Hamburg-Morfleth nach einem Unfall gerade gesperrt. Die A39 Richtung Wolfsburg ist zwischen Bad Deckenstedt und Westerlinde wegen Aufräumarbeiten noch gesperrt. Die A40 Essen Richtung Duisburg ist zwischen Kreuz Kaiserberg und Kreuz Duisburg wegen Brückenarbeiten noch bis Dienstag früh gesperrt. Dann die A61 Mönchengladbach Richtung Venlo ist zwischen Kreuz Mönchengladbach und Mackenstein in beiden Richtungen noch bis Montag 5 Uhr gesperrt. Die A67 Darmstadt Richtung Mannheim ist zwischen Lorsch und Viernheimer Dreieck wegen Bauarbeiten noch bis Montagmorgen etwa 5 Uhr gesperrt. Und die A96 Lindau Richtung München ist zwischen Dreieck München Südwest und Tunnel Gräfing nach einem Unfall gesperrt. That's it.
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2: Mit Sebastian Röpke, hello, hello, hello, hello. Es wird gerade wild gefeiert hier auf dem Bildschirm beim Eurovision Song Contest. Ja, Bulgarien hat gewonnen. Herzlichen Glückwunsch. Ja, und Deutschland hat Platz 23 erreicht. Ja, auch herzlichen Glückwunsch. Naja, insgesamt habe ich das so mit einem Auge noch ein bisschen nebenher verfolgt hier. Und ich muss sagen, es war ein echter Fiebertraum. Ja, Alex Wormann hat direkt einen Song drüber geschrieben. Fever Dream, jetzt hier in der jungen Nacht der ARD.

0: 1.13 Uhr, ey, endlich gibt's ein Happy End. DJ Martin Garrix und Ed Sheeran, ne, die haben vor 12 Jahren den Song zusammengeschrieben. Und Martin Garrix, der hat ihn sogar schon auf Festivals gespielt, wie hier beim Ultra Music Festival in Miami. Ja, aber dieser Song Repeat It, der ist nie rausgekommen. Naja, bis jetzt, Brinja Becker aus dem Junge Nacht-Team. Warum bringt man den Song 12 Jahre lang nicht raus?
1: Ja, dazu haben die beiden ein ausführliches Video gemacht, sogar mit Präsi. Und sie sind alle Punkte dafür einmal durchgegangen. Eine Sache, die wohl im großen Maße passiert ist, ist Overthinking.
2: Overthink every element, every sound, every lyric, everything that you can overthink.
3: Every release day, every release window, every video,
4: every label,
3: every haircut.
1: Ja, also die haben zu viel über alles Mögliche nachgedacht, über Daten, Songzeilen und wollten das einfach perfekt machen. Mhm. Und dadurch kam dann aber auch das nächste Problem. Es gab zu viele Versionen von dem Song.
0: Okay, also haben die sich einfach nur selbst verwirrt?
1: Ja, sozusagen. Dann haben die beiden ja auch noch in den 12 Jahren jetzt längere Pausen gemacht, beziehungsweise waren dann halt auch busy wegen Touren.
5: Oh, a lot.
0: Ja, okay, leuchtet ein, dass man dann keine Zeit für Promo für einen neuen Song hat, aber 12 Jahre lang?
1: Ja, aber die hatten dann auch nie so gleichzeitig frei, um den Song halt so einen letzten Schliff zu verpassen. Mhm. Und dann gab es noch einen letzten Punkt. Die beiden sagen, sie haben zwischendurch auch ehrlicherweise einfach vergessen, dass der Song existiert.
0: Ja, okay. Ich glaube, so ein Masterpiece vergisst man eigentlich nicht so einfach, aber nur gut, wir lassen das als Ausrede gelten. Repeat It ist ein uralter, aber neuer Song von Martin Garrix und Ed Sheeran, ist jetzt endlich draußen und den spiele ich euch jetzt hier in der jungen Nacht der ARD. 12 Jahre lang hat es gedauert. Jetzt endlich.

Okay, Tate McRae, hier, das reimt sich so schön, hier in der jungen Nacht der ARD am Sonntag. Naja, nur welcher im Studio ist, die 0221 567 8911.

Da hat der Sven sich schon gemeldet, hat gesagt, ja, ESC, ich habe es versucht zu gucken, ich höre lieber die junge Nacht der ARD. Dankeschön. Heiko ist auch mit dabei, die Angel hat sich auch schon reingemeldet, meint, ach, da bist du ja. Ja, ein paar Leute haben auch irgendwie bei Insta geschrieben, wo warst du denn? Leute, ich war mal jetzt eine Woche lang nicht da. Also, beruhigt euch bitte. Coldplay, Higher Power jetzt hier in der jungen Nacht der ARD. Schreibt mir doch gerne, seid ihr noch wach? Seid ihr schon wach? Habt ihr ESC geschaut? Na, was ist los bei euch?

Halb zwei haben wir es genau. Hier ist die junge Nacht. Wir schauen auf die Straßen. Achtung, wir haben noch den Falschfahrer auf der B217 Hameln Richtung Springe. Zwischen Bad Münder am Deister und Völksen kommt euch ein Falschfahrer entgegen. Fahrt äußerst rechts, überholt bitte nicht. Das ist die B217 Hameln Richtung Springe zwischen Bad Münder am Deister und Völksen. Ist ein Falschfahrer unterwegs. Vorsichtig hier in beiden Richtungen. Hier die weitere Meldung. A1 Lübeck Richtung Fehmarn ist zwischen Seritz und Ratekau wegen einer Nachbaustelle noch bis 3 Uhr gesperrt. Die Umleitung führt hier über die U83. A1 Lübeck Richtung Hamburg ist in Höhe Hamburg-Morfleth nach einem Unfall gerade gesperrt. Die

0: A39 Richtung Wolfsburg zwischen Bad Deckenstedt und Westerlinde wegen Aufräumarbeiten noch gesperrt. Die A40 Essen Richtung Duisburg ist zwischen Kreuz Kaiserberg und Kreuz Duisburg wegen Brückenarbeiten noch bis Dienstag früh dicht. Die A61 Mönchengladbach Richtung Venlo ist zwischen Kreuz Mönchengladbach und Mackenstein in beiden Richtungen noch bis Montag 5 Uhr gesperrt. Die A67 Darmstadt Richtung Mannheim ist zwischen Lorsch und Vierenheimer Dreieck wegen Bauarbeiten bis Montagmorgen etwa 5 Uhr gesperrt. Und die A96 Lindau Richtung München ist zwischen Dreieck München Südwest und Tunnel Gräfing nach einem Unfall gerade gesperrt. That's it.
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0: Mit Sebastian Röpke, natürlich auch mit euch. Ihr seid part of the show. Nummer hier im Studio 0221 567 89111. Ja, Heiko ist mit dabei, der macht noch bis 8. Ich mach nur bis 6. Heiko, ist okay? Oder kriegen wir dann Stress? Halli Humberstone, To Love Somebody, jetzt hier in der jungen Nacht der ARD.

0: Ja, geghostet werden, ne, das fühlt sich immer scheiße an. Besonders unangenehm, ja, wenn das Fernsehen mit dabei ist, so wie in diesem Fall Spiegel TV Magazin auf RTL.
1: Die SPD-Politikerin hat es nicht in den Landtag geschafft. 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

0: Die junge Nacht hier. Bulgarien hat den ESC gewonnen und live in Wien mit dabei gewesen, ESC-Ultra Leo.
1: Also es gibt ja am Ende immer diesen Moment, wo nur noch zwei Länder gewinnen können und alle Augen in diesem Eurovillage. Tausende Leute haben auf diesen Bildschirm gestarrt und geguckt, was jetzt passiert. Wird es Israel oder Bulgarien? Und als der Balken von Bulgarien an Israel vorbeigezogen ist, ist wirklich die Stimmung explodiert. Alle sind ausgerastet, alle haben sich gefreut und dieses Bangaranga gesungen und sind rumgehüpft. Und es war so eine krasse Stimmung. Das war wirklich so eine Spannung. Ich komme immer noch gar nicht klar darauf. Habe ich lange nicht erlebt. Und das ist wirklich krass gewesen. 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
1: Um 2 Uhr mit Heike Lüttich. Die bulgarische Sängerin Dara hat mit ihrem Titel Bangaranga den Eurovision Song Contest in Wien gewonnen. Damit findet der ESC im kommenden Jahr in Bulgarien statt. Das zuvor als Favorit eingestufte Finnland kam in Wien auf den 6. Platz. Von dort Oliver Schusch.
2: Es war ein sensationeller Sieg für Dara aus Bulgarien mit riesigem Abstand. Sie holte 516 Punkte, 173 Punkte mehr als der zweitplatzierte Noam Betan aus Israel. Dara hat mit dem Balkan-Disco-Kracher Bangaranga einen wahren Trend.